0: Ultravox, Dancing with Tears in My Eyes. Jeff Bezos, ja, bei dem Namen klingelt es natürlich, ne? Vor allem klingelt der Geldbeutel. Wir wissen alle, der Mann ist nicht reich, der ist einfach super reich. Ja, und der will ja jetzt sein Bötchen loswerden, habt ihr vielleicht gelesen? Also wenn man das zu einer 500 Millionen Dollar Yacht sagen darf, Bötchen. Na gut, der hier darf.
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3: Ja, nee, ist klar.
4: Jeff Bezos will seine Megayacht verkaufen. Warum? Naja, ist zu groß. Ja, ein Problem, das viele von uns kennen. Die Yacht passt einfach nicht mehr in den Hafen. Wenn der Jeff immer quer im Hafen von Monaco lag, das sah ja aus wie die MS Franziska im Verladehafen von Duisburg. Und da denkt man immer, die Superreichen hätten keine Probleme. Ja, doch, haben die. Und das gönne ich denen. Was meint ihr denn, was da die Fetzen fliegen zwischen dem Jeff und seiner Lorraine Sanchez, seiner Frau, hä? Wenn der mit der Yacht nicht direkt vorm Edelrestaurant einparken kann? Ja, und dann wird im Beiboot durch den halben Hafen gepaddelt, ey, wie die Assis. Das Problem am Reichtum ist doch, dass der auf Dauer einsam macht. Ganz ehrlich, da sitze ich doch lieber mit zwei Kumpels und Carsten Oettinger am Baggersee. Ja, das Oettinger, wenn das gut gekühlt ist, kannst du das wunderbar trinken. Für 7,50 Euro die Kiste. Im Angebot. Ja, ja. Und da macht doch wirklich Spaß. Schnäppchen jagen. Und so macht's der Jeff Bezos doch auch. Von den Reichen kann man Sprachen lernen.
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0: Das Wetter.
1: Ihr kommt auf jeden Fall trocken durch diese Nacht, aber lauschig warm ist es nicht gerade. 3 bis 8 Grad nur. Hier und da kann es auch ein paar Wolkenfelder geben später. Morgen am Samstag da eine gute Portion Sonne. Ein paar Wolken sind auch dabei. Warm bei bis zu 24 Grad und auch der Sonntag frühlingshaft und angenehm.
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2: Hier die aktuelle Verkehrslage. A1 Dortmund-Münster zwischen Kreuz Dortmund-Unna und Unna. Dichter Verkehr, 10 Minuten Zeitverlust. Im weiteren Verlauf zwischen Burscheid und Kreuz Leverkusen 1 Kilometer stockender Verkehr. Und zusätzlich auf der A555 Köln-Bonn zwischen Köln-Godorf und Wesseling 1 Kilometer zähfließender Verkehr. Wir wünschen allen unterwegs gute Fahrt.
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1: Kommt gut durch diese Nacht, was immer ihr treibt, was immer ihr tut. Wir sind bei euch, Claudia Löhrs hier. Hallo zusammen.

0: Olivia Dean. So easy to fall in love.
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0: Loy und Red Ice. Hallo zusammen, kommt gut durch die Freitagnacht. Für euch jetzt ein Track. Ich würde sagen, der ist genau richtig, wenn ihr gerade, keine Ahnung, aus dem Club kommt oder so. Neu bei uns im besten Mix Moskena, ist ein britischer Sänger, Songwriter, sehr, sehr starke Stimme, so ein bisschen dunkler. Und der hat zusammen was mit Alle Farben gebastelt und rausgekommen ist Rhythm Unknown. Jetzt hier für euch.
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1: Ich bin Ursula Winkler. In der Ukraine und in Russland läuft inzwischen die Zeit, in der eine von US-Präsident Trump vermittelte dreitägige Waffenruhe greifen soll. Dabei war nicht sofort klar, ob die Kampfhandlungen tatsächlich bereits eingestellt wurden. Trump hatte die Waffenruhe und einen Gefangenenaustausch unerwartet und sehr knapp vorher angekündigt.
2: Trump hatte die Präsidenten der Ukraine und Russlands, Zelensky und Putin, jeweils persönlich um die Waffenruhe gebeten. Er sei sehr froh, dass sie zugestimmt hätten, schrieb Trump. Hoffentlich sei dies der Anfang vom Ende eines sehr langen und tödlichen Krieges. Die Verhandlungen für ein endgültiges Kriegsende gingen weiter. Jeden Tag käme man näher ans Ziel, meinte Trump. Tatsächlich aber waren die Verhandlungen zuletzt in Stocken geraten. Tina Eck, USA.
1: Nach dem vorläufigen Aus der Entlastungsprämie durch den Bundesrat hält Finanzminister Klingbeil an Finanzhilfen für die Bürger fest. Man werde mit den Bundesländern weiter im Gespräch bleiben, sagte er bei einem Besuch in Kanada. Die Länderkammer hatte die geplante steuerfreie Beschäftigtenprämie von 1.000 Euro gestoppt.
3: Wir haben als Bundesregierung für diese Entlastungsprämie geworben und wir sind uns auch einig, dass wir etwas für die Menschen machen wollen. Und dieser Weg wird weitergehen. Nochmal, die Hand ist ausgestreckt. Das Ziel muss doch sein, dass man sich da jetzt nicht im Klein-Klein zerlegt, sondern dass man jetzt schnell an die Bürgerinnen und Bürger ein Signal sendet. Wir wollen euch unterstützen mit den Ländern, mit den Arbeitgebern, mit den Gewerkschaften zusammen. Müssen Lösungen gefunden werden. Das steht für mich im Mittelpunkt.
1: Finanzminister Klingbeil. Bundesumweltminister Schneider bereitet ein Verbot von Einweg-E-Zigaretten vor. Er werde noch in diesem Jahr ein entsprechendes Gesetz vorlegen. Die Einweggeräte sollen dann in Deutschland nicht mehr verkauft werden dürfen. Schneider begründete das angestrebte Verbot mit der Gefahr von Bränden, die von den Einweg-E-Zigaretten ausgehen. Sie würden häufig einfach über den Hausmüll entsorgt und führten dann zu Bränden in den Müllentsorgungsanlagen. Nachfüllbare Geräte sollen von dem geplanten Verbot nicht betroffen sein. Zum Fußball. Borussia Dortmund hat sich am Abend vorzeitig die Vizemeisterschaft in der Bundesliga gesichert. Der BVB gewann zu Hause mit 3:2 gegen Eintracht Frankfurt. Die Hessen müssen um die Qualifikation für den Europacup fürchten.
4: Das Wetter.
5: In der Nacht gibt's ein paar Wolken, aber meistens ist es klar und trocken. Die Tiefstwerte liegen bei 8 bis 3 Grad. Am Tag wird's dann richtig schön mit Sonne und Wolken im Wechsel und bis zu 24 Grad.
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6: A555 Köln-Bonn zwischen Köln-Godorf und Wesseling. 1 Kilometer Stau. Wir wünschen allen unterwegs gute Fahrt.
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5: Hi zusammen, eine schöne Nacht mit uns. Johanna Tänzer ist hier für euch. Haltet bitte durch. Wünsche euch einen ganz schönen frühen Samstagmorgen. Willkommen im Wochenende. Das ist Taylor Swift mit The Fate of Ophelia.

0: Es gibt ja so Dinge, für die sind wir Deutschen im Urlaub einfach berühmt. Gut aussehen ist es leider nicht. Aber Handtücher am Pool, das können wir. Wir sind die, die um 4 Uhr morgens aufstehen im Urlaub, um den besten Platz am Hotelpool zu bekommen. Und genau dazu gibt es jetzt ein Gerichtsurteil. Laura Potting ist da.
1: Ja, wenn Liegen am Pool dauernd mit Handtüchern blockiert sind, dann kann das bei einer Pauschalreise tatsächlich ein Mangel sein. Kein Spaß. Konkret geht es um einen Mann, der hatte 2024 für sich und seine Family eine Pauschalreise auf die griechische Insel Kos gebucht für 7.186 Euro. Ja, und dann sind die da angekommen, konnten aber die Liegen am Pool überhaupt nicht nutzen, weil die schon um 6 Uhr morgens belegt waren mit Handtüchern. Und zwar ohne Gäste. Wahnsinn.
0: Oh mein Gott, ist so unangenehm. Na, also die Leute, die haben ganz klassisch ihr Handtuch hingelegt und sind dann wieder pennen gegangen oder frühstücken.
1: Ja, genau. So, der Typ hat sich dann vergeblich an den Reiseveranstalter gewandt, ans Hotelpersonal. Es ist aber nichts passiert. Und das, obwohl im Hotel das mit diesem Liegen reservieren eigentlich auch verboten ist. Das hat aber damals eben keinen gekümmert. Ja, und dann hat der Mann eben gegen den Veranstalter der Reise geklagt und 986,70 Euro vom Reisepreis zurückgefordert. Das Amtsgericht Hannover hat jetzt entschieden, ja, die Klage ist begründet. Der Reisepreis darf täglich um 15% gemindert werden und daraus ergeben sich dann eben diese 986,70 Euro, von denen ich gerade schon erzählt habe.
0: Okay, krass. Man muss aber auch sagen, der Typ hat ja irgendwie alles richtig gemacht, so in Sachen Mangel anzeigen, Veranstalter informieren und so weiter.
1: Ja, du musst, wenn du im Urlaub einen Mangel feststellst und einen Teil des Reisepreises zurückhaben möchtest, wirklich einiges beachten. Wichtig ist zum Beispiel, dass ihr den Mangel sofort meldet, vor Ort, und zwar beim Reiseveranstalter, der Reiseleitung. Sich zum Beispiel nur an der Rezeption im Hotel zu beschweren, das reicht nicht. Sichert auch Beweise, macht Fotos, holt euch Zeugen, setzt eine Frist, bis wann der Veranstalter den Mangel behoben haben muss. Die Chance muss er nämlich haben. Auf der Seite vom ADAC gibt es eine genaue Anleitung, was ihr tun müsst. Und die Verbraucherzentrale hat einen Pauschalreisecheck online. Da könnt ihr euren Fall eingeben und schauen, ob ihr einen Anspruch auf Entschädigung habt eventuell.
0: Danke, Laura. Also ich komme ja wirklich immer noch nicht drauf klar, dass es überhaupt Leute gibt, die vor 6 aufstehen, freiwillig, im Urlaub und dann einfach nur dafür, um sich so eine blöde Liege zu reservieren. Wahnsinn.
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0: Das Wetter.
1: In der Nacht ist es leicht bewölkt, aber meistens sternenklar. Regen soll es keinen geben. Die Werte liegen zwischen 8 und 3 Grad. Am Tag bekommen wir dann warme 24 Grad und ganz viel Sonne.
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2: A1 Dortmund-Münster zwischen Kreuz Dortmund-Unna und Kamen-Zentrum. 1 Kilometer Stau, 17 Minuten Zeitverlust. Wir wünschen allen unterwegs gute Fahrt.
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1: Hallo zusammen, Johanna Tänzer ist hier. Ich wünsche euch eine gute Nacht und einen sehr frühen Samstagmorgen. Grüße gehen raus in die LKWs dieser Welt, in jeden Betrieb, der irgendwie jetzt gerade arbeitet, oder ja, an euch, wenn ihr einfach nicht pennen könnt. Wir sind bei euch, das ist Shibuzi und Miles Smith mit Blink Twice.

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0: legendäre Nummer von Joan Osborne, One of Us. Hi zusammen, eine schöne Nacht wünsche ich euch. Leute, das Element Chor, ein Chor funktioniert eigentlich fast immer in einem Song. Dann ist es meistens ein Hit. Und You Not Us und Dennis Lloyd haben genau das gemacht.
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1: Ich bin Ursula Winkler. In der Ukraine und in Russland läuft inzwischen die Zeit, in der eine von US-Präsident Trump vermittelte dreitägige Waffenruhe greifen soll. Dabei war nicht sofort klar, ob die Kampfhandlungen tatsächlich bereits eingestellt wurden. Trump hatte die Waffenruhe und einen Gefangenenaustausch unerwartet und sehr knapp vorher angekündigt. In Moskau ist heute die traditionelle Militärparade zum Tag des Sieges der Sowjetunion über Hitler-Deutschland geplant. Nach dem überraschenden Nein des Bundesrats zur geplanten steuerfreien Entlastungsprämie will die Bundesregierung jetzt nach Lösungen suchen. Sie hält weiter an dem Plan fest, Beschäftigte wegen der hohen Energiepreise zusätzlich zu entlasten.
2: Die Bundesregierung bedauert das Nein des Bundesrats und will jetzt zusammen mit den Ländern nach einer Lösung suchen. Vor allem die SPD hält aber weiter an der Prämie fest und sagt, die 1.000 Euro wären für Millionen Beschäftigte ein wichtiges Zeichen gewesen. Das sieht auch der Sozialverband Deutschland so. Gerade bei den aktuell hohen Alltagskosten wie Mobilität oder Energie hätte das vielen Menschen wirklich geholfen, heißt es. Ob und wann die Prämie am Ende jetzt kommt, wird sich erst noch zeigen. Zoe Tassovali, Nachrichtenredaktion.
1: Das US-Verteidigungsministerium hat damit begonnen, neue Akten zu UFOs zu veröffentlichen. Es sei die erste Veröffentlichung bisher geheimer Akten zu nicht identifizierten anomalen Phänomenen. Das teilte das Pentagon in Washington mit.
3: Auf der Pentagon-UFO-Webseite sind nun rund 160 Dateien über außerirdische Phänomene für jedermann zugänglich. Es gibt viele Schwarz-Weiß-Aufnahmen von unbekannten Flugobjekten, viele davon auch schon ziemlich alt. Das amerikanische Volk solle sich selbst ein Bild davon machen, was man an nicht identifizierten Luftphänomenen, Flugobjekten und möglichem außerirdischen Leben über die Jahre gesammelt habe, erklärte Präsident Trump und wünschte viel Spaß dabei. Neben dem Pentagon sind auch die NASA, das FBI und verschiedene Geheimdienste an der UFO-Dokumentation beteiligt. Tina Eck, USA.
1: Zum Fußball. Borussia Dortmund hat sich am Abend vorzeitig die Vizemeisterschaft in der Bundesliga gesichert. Der BVB gewann zu Hause mit 3:2 gegen Eintracht Frankfurt. Die Hessen müssen nun um die Qualifikation für den Europacup fürchten.
0: Das Wetter.
4: Das ist wettertechnisch eine ruhige Nacht. Es gibt ein paar Wölkchen, ansonsten ist es sternklar und trocken. Aber frisch ist es, zwischen 8 und 3 Grad. Tagsüber gibt es dann viel Sonne und bis zu 24 Grad.
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5: A1 Dortmund-Münster zwischen Kreuz Dortmund-Unna und Kamener Kreuz. 1 Kilometer Stau, 21 Minuten Zeitverlust. Wir wünschen allen unterwegs gute Fahrt.
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6: Hallo zusammen, Johanna Tänzer ist hier für euch in dieser Nacht. Ich wünsche euch einen ganz schönen, ganz frühen Samstagmorgen und sage damit herzlich willkommen im Wochenende. Das ist Teddy Swims mit Bad Dreams. Schön, dass ihr dabei seid.

In circa einem Monat, ne? Ja, ja, dann ist es soweit. Dann startet die WM. Genau, die WM, wo die Spiele in deutscher Zeit ziemlich spät dran sind, weil Austragungsorte sind ja USA, Kanada und Mexiko. Wenn ihr wie ich auch noch 0,0 in WM-Stimmung seid, dann können wir das zumindest jetzt vielleicht ein bisschen ändern, denn seit heute wissen wir, wer den offiziellen WM-Song singt. Es ist, surprise, surprise, Shakira. Mal was ganz Neues.

0: Danach Waka Waka kommt jetzt also Dai Dai. So heißt der Song. Dai Dai, das ist italienisch für los geht's, let's go, vamonos, wisst ihr. Und was sagt ihr dazu?
1: Ja, gut.
2: Hört sich perfekt an. Kann man gut mit feiern, wenn Deutschland einen Sieg holt.
1: Man hat so dieses Jubelgefühl, ne? Man will mir einfach mitjubeln.
3: Hat sich jetzt nicht spannend angehört. Also die Vorgänger waren auf jeden Fall viel besser.
4: Also ist nicht so meine Musikrichtung, aber ist ganz cool. Ist ein Party jetzt irgendwie so.
5: Keine Ahnung, ich würde sagen, mir fehlt ein bisschen der Pep und so ein bisschen so Ohrwurm-Potenzial.
6: Ja, also eigentlich aufs Erste wirkt das ganz gut. Gibt auf jeden Fall wieder so ein bisschen Sommer-Vibes auf jeden Fall, ja.
0: Ja, und Sommer-Vibes, die lieben wir doch bei der WM. Also der neue offizielle WM-Song kommt von Shakira, wurde heute so ein Snippet veröffentlicht. Der ganze Song kommt nächste Woche erst raus und dann hört ihr ihn auch bei uns. Dai Dai.
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1: Das Wetter.
2: In der Nacht gibt's ein paar Wolken, aber meistens ist es klar und trocken. Die Tiefstwerte liegen bei 8 bis 3 Grad. Am Tag wird's dann richtig schön mit Sonne und Wolken im Wechsel und bis zu 24 Grad.
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3: A1, Dortmund-Münster, zwischen Kreuz Dortmund-Unna und Carmen-Zentrum. Dichter Verkehr, 6 Minuten Zeitverlust. Wir wünschen allen unterwegs gute Fahrt.
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2: Hallo zusammen, einen ganz schönen frühen Samstagmorgen wünsche ich euch. Johanna Tänzer ist hier und Leute, ihr könnt euch schon mal freuen, weil Wetter soll richtig schön werden, ne? Jetzt am Wochenende, zumindest diesen Samstag auf jeden Fall, irgendwie um die 24 Grad. Damit können wir noch arbeiten. Das ist Musik von Kamrat, Hug Yourself.

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0: Billie Eilish mit Birds of a Feather. Hallo, guten Morgen. Ey Leute, wenn ihr an Naturdokus denkt, denkt ihr dann auch sofort an diese krasse, einzigartige Stimme von David Attenborough. Also ich auf jeden Fall. Ich meine, der Mann aus England ist eine Legende. Er ist Naturforscher, Dokumentarfilmer und Fernsehmoderator. Der wurde ja sogar zum Ritter geschlagen, also er ist Sir David Attenborough. Und der ist jetzt 100 geworden. 100 Jahre ist der Mann alt. Wahnsinn. Und ich glaube, das größte Geschenk macht er uns auf jeden Fall, wenn er auch noch mit 100 weiter so tolle Sachen produziert.
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1: Ich bin Ursula Winkler. In der Ukraine und in Russland läuft inzwischen die Zeit, in der eine von US-Präsident Trump vermittelte dreitägige Waffenruhe greifen soll. Dabei war nicht sofort klar, ob die Kampfhandlungen tatsächlich bereits eingestellt wurden. Trump hatte die Waffenruhe und einen Gefangenenaustausch unerwartet und sehr knapp vorher angekündigt. In Moskau ist heute die traditionelle Militärparade zum Tag des Sieges der Sowjetunion über Hitler-Deutschland geplant. Die umstrittene Riester-Rente bekommt einen Nachfolger. Der Bundesrat hat neue Regeln für die staatlich geförderte private Altersvorsorge beschlossen. Ziel ist es, wieder mehr Menschen zum privaten Sparen für die Rente zu motivieren.
2: Neu ist vor allem, Sparer können künftig selbst entscheiden, wie viel Risiko sie eingehen wollen. Es gibt sichere Modelle mit vollständiger Garantie, aber auch Varianten mit weniger Absicherung und dafür höheren Renditechancen. Der Staat unterstützt das Ganze weiter mit Zuschüssen. Besonders Familien profitieren zusätzlich über Kinderzulagen. Auch Selbstständige können die staatlich geförderte Altersvorsorge nutzen. Hintergrund ist die Sorge, dass die gesetzliche Rente allein für viele Menschen später nicht mehr reichen wird. Zoe Tassovali, Nachrichtenredaktion.
1: Aus Protest gegen eine mögliche Rückkehr zur Wehrpflicht sind bundesweit Zehntausende Schülerinnen und Schüler auf die Straße gegangen. Unter dem Motto Schulstreik gegen die Wehrpflicht gab es in vielen Städten Demonstrationen. Die Bundeswehr hat derweil bereits erste Rekruten gewonnen, wie das Verteidigungsministerium mitteilte.
3: Seit Januar fragt die Bundeswehr 18-Jährige aktiv, ob sie Lust hätten auf einen Wehrdienst. Über 200.000 Briefe wurden schon verschickt. Junge Männer müssen antworten, Frauen können es freiwillig tun und das machen bislang nur sehr wenige. Die Quote liege bei nur rund 3%. Von den angeschriebenen Männern hätten etwa 86% den Fragebogen fristgerecht beantwortet. Diejenigen, die nicht reagieren, bekommen eine Erinnerung. Wer sich weiter nicht rührt, dem droht ein Bußgeld von 250 Euro. Thomas Bremser, Nachrichtenredaktion.
1: Zum Fußball. Borussia Dortmund hat sich am Abend vorzeitig die Vizemeisterschaft in der Bundesliga gesichert. Der BVB gewann zu Hause mit 3:2 gegen Eintracht Frankfurt. Die Hessen müssen um die Qualifikation für den Europacup fürchten.
4: Das Wetter.
5: In der Nacht ist es leicht bewölkt, aber meistens sternenklar. Regen soll es keinen geben. Die Werte liegen zwischen 8 und 3 Grad. Am Tag bekommen wir dann warme 24 Grad und ganz viel Sonne.
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6: Zurzeit liegen uns keine Meldungen vor. Wir wünschen allen unterwegs gute Fahrt.
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5: Guten Morgen, Johanna Tänzler ist hier für euch und Leute, herzlichen Glückwunsch. Ihr seid die Ersten, die offiziell im Samstag begrüßt werden. Ja, hallo, das ist ja wohl eine Leistung. Das sind Liquido mit Narcotic.

0: Katy Perry in der Nacht, Last Friday Night. Leute, habt ihr dran gedacht? Sonntag, ne? Muttertag. Und falls euch für Mutti nichts einfällt, kommen hier ein paar Inspirationen von unserem Hannes.
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2: Vergesst nicht den Muttertag, Freunde. Und falls euch nichts einfällt, was ihr auf die Karte schreiben könnt, hier ein paar Inspirationen. Mütter sind wie Knöpfe, sie halten alles zusammen. Oder Engel ohne Flügel nennt man Mutter. Wenn euch das zu cheesy ist, dann schreibt einfach sowas wie: Liebe Mama, ich habe erst begriffen, wie bedingungslos deine Liebe ist, als ich mir meinen Bruder mal genauer angesehen habe. Was Nettes halt. Aber mal im Ernst, ein Hoch auf alle Mütter, die haben Superkräfte. Jede Mutter kann doch aus dem Stand eine Truppe Navy Seals ausbilden und backt nebenbei noch einen Hefezopf, bevor sie zur Arbeit geht. Mütter können kein Multitasking, die haben es erfunden. Kranktage gibt's nicht. Und wir wissen, der Atem von Müttern kann Wunden heilen. Einmal pusten und alles wieder gut. Und immer dran denken, wir können alle dankbar sein, dass unsere Mütter die ganzen Gutscheine, die wir als Kind geschrieben haben, nie einlösen. Ich glaube, meine müsste bis an ihr Lebensende nie wieder selbst kochen oder die Bude aufräumen. Also danke, Mutti.
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0: Das Wetter.
1: Das ist wettertechnisch eine ruhige Nacht. Es gibt ein paar Wölkchen, ansonsten ist es sternklar und trocken. Aber frisch ist es, zwischen 8 und 3 Grad. Tagsüber gibt es dann viel Sonne und bis zu 24 Grad.
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2: A1 Dortmund-Münster zwischen Kreuz Dortmund-Unna und Kamen-Zentrum. 1 Kilometer Stau, 13 Minuten Zeitverlust. Und A30 Osnabrück-Bad Oeynhausen zwischen Bad Oeynhausen-Ost und Kreuz Bad Oeynhausen. 2 Kilometer stockender Verkehr. Wir wünschen allen unterwegs gute Fahrt.
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1: Guten Morgen, Johanna Tänzer ist hier. Ihr seid ja auch schon wach. Herrlich. Faithless haben in den 90ern einen fetten Hit gelandet. Insomnia. Kennen wir alle, ne? Also warum diesen Erfolg nicht nochmal aufleben lassen? Das hat Bebe Rexha gemacht und es hat funktioniert. Das ist New Religion. Die

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0: Hey, hallo, guten Morgen, schönen Samstag. Wenn ihr jetzt am Wochenende ein bisschen Langeweile habt, dann setzt euch doch einfach mal raus bei dem schönen Wetter in den Garten oder auf dem Balkon und dann timet ihr eine Stunde lang und in der zählt ihr Vögel. Ja, weil bis Sonntag soll man eine Stunde lang die Vögel in der Umgebung zählen. Dazu ruft der NABU, hier der Naturschutzbund, auf. Die Ergebnisse können dann bis 18. Mai online unter stundedergartenvögel.de oder über die kostenlose NABU Vogelwelt-App gemeldet werden. Die muss ich mir noch runterladen. So, ganz wichtig noch zu sagen, ne, dazu, hier, euer Nachbar, der komische Vogel, den bitte nicht mitzählen.
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1: Ich bin Katrin Müller. In Russland und der Ukraine läuft inzwischen die Zeit, in der eine von US-Präsident Trump vermittelte dreitägige Waffenruhe greifen soll. Aber noch ist nicht klar, ob die Kampfhandlungen wirklich eingestellt wurden. Trump hatte die Waffenruhe und einen Gefangenenaustausch unerwartet und sehr knapp vorher angekündigt.
2: Trump hatte die Präsidenten der Ukraine und Russlands, Zelensky und Putin, jeweils persönlich um die Waffenruhe gebeten. Er sei sehr froh, dass sie zugestimmt hätten, schrieb Trump. Hoffentlich sei dies der Anfang vom Ende eines sehr langen und tödlichen Krieges. Die Verhandlungen für ein endgültiges Kriegsende gingen weiter. Jeden Tag käme man näher ans Ziel, meinte Trump. Tatsächlich aber waren die Verhandlungen zuletzt in Stocken geraten. Aus den USA, Tina Eck.
1: Das von einem Hunter-Virus-Ausbruch betroffene Kreuzfahrtschiff Hondius soll voraussichtlich morgen auf Teneriffa ankommen. Das teilte der Veranstalter mit. Die Planungen für die Ankunft inklusive Untersuchungen und Quarantäneprozeduren würden von verschiedenen Organisatoren verantwortet, darunter von der Weltgesundheitsorganisation. Der Betreiber erklärte, derzeit zeige niemand an Bord Symptome. Die WHO sprach von 6 bestätigten Hunter-Virus-Fällen und 2 Verdachtsfällen. 3 dieser 8 Personen sind gestorben. Wegen drohender Lücken in der Kerosinversorgung warnt die Arbeitsgemeinschaft Deutscher Verkehrsflughäfen vor möglichen Flugstreichungen und Preiserhöhungen. Hauptgeschäftsführer Ralf Beisel rechnete bei der Welt am Sonntag mit Streichungen, vor allem bei Low-Cost-Airlines und touristisch weniger bedeutsamen Zielen.
3: Aktuell schaffen es viel weniger Öltransporte durch die Straße von Hormuz. Die Kerosinpreise seien seit mehr als 2 Monaten doppelt so hoch wie vor dem Irankrieg, sagt Verbandschef Beisel. Er rechnet nicht damit, dass sie bald wieder sinken. Aber zu diesen Preisen rechnen sich viele Flüge für die Airlines nicht mehr. Der Verband geht davon aus, dass einige Ziele ganz gestrichen werden, andere seltener angeflogen werden und zu höheren Preisen. Im besten Fall bleiben in diesem Jahr die Passagierzahlen dem Verband nach gleich. Im schlimmsten Szenario müssen an den deutschen Airports Millionen Flüge gestrichen werden. Ursula Winkler, Nachrichtenredaktion.
1: Zum Fußball. Borussia Dortmund hat sich am Abend vorzeitig die Vizemeisterschaft in der Bundesliga gesichert. Der BVB gewann zu Hause mit 3:2 gegen Eintracht Frankfurt. Die Hessen müssen um die Qualifikation für den Europacup fürchten. Und das waren die Nachrichten mit Katrin Müller.
4: Das Wetter.
5: Und das sieht ganz gut aus für heute. Freundlich und trocken geht's durch den Samstag. Oft sonnig, dazu warme 20 bis 24 Grad. Der Sonntag, der macht dann wechselnd bis leicht bewölkt weiter. Im Tagesverlauf kommen dann aber immer mehr Wolken dazu. Und die bringen dann später im Südwesten auch mal Schauer mit. Örtlich sind auch Gewitter möglich. Und das bei nochmal 20 bis 23 Grad.
4: NRW Verkehr.
5: Erstmal der Hinweis für die A30 Rhein in Fahrtrichtung Osnabrück. Die ist zwischen Hörstel und Ibbenbüren West nach einem Unfall wegen Bergungsarbeiten voraussichtlich noch bis 8 Uhr gesperrt. Und die A1 Dortmund nach Münster zwischen Kreuz Dortmund und Unna. Da im Moment 1 Kilometer stockender Verkehr und 10 Minuten plus.
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5: Da steigen wir mal ein in den frühen Samstagmorgen, jetzt mit Musik von Bruno Mars. Hier ist er mit I Just Might. Ich bin Andreas Grunwald. Euch einen schönen Samstagmorgen, schönes Wochenende.

0: Die 80er mit Phil Collins, You Can Hurry Love und gleich werden wir aktueller mit Holly Hammerstone.
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2: Herzlichen Glückwunsch, Europa. Der heutige 9. Mai ist so ein bisschen wie der Geburtstag Europas. Am 9. Mai 1950 wurde ja die sogenannte Schuman-Erklärung veröffentlicht und gilt damit als Geburtsstunde der heutigen EU. Doch so richtig rund läuft es gerade ja nicht. Deshalb ist das vielleicht ein ganz guter Ansatz. Zusammenwachsen, damit Europa menschlich bleibt, so wie es auch Anno Schmidt Kindern in einem Tanzkurs macht.
3: Meine Familie wurde 2020 aus Bergkarabach vertrieben. Deshalb verstehe ich sehr gut, was diese Kinder durchmachen. Ich möchte ihnen helfen, sich integrieren zu können und ihnen diesen Prozess erleichtern.
2: Diese Kinder, sie sind vor dem gewaltvollen Konflikt zwischen Armenien und Aserbaidschan aus Bergkarabach geflüchtet. In dem Tanzkurs sollen sie ihre Trauer vergessen. Auch Anush hat in dem Konflikt ihren Schwager verloren.
3: Die Kinder wissen, was ich erlebt habe. Und jedes von ihnen stammt aus einer Familie, die ebenfalls Angehörige verloren hat.
2: Und so tanken die Kinder neues Selbstbewusstsein, finden Freunde vor Ort, es wächst etwas zusammen. Und genau darum geht es auch beim katholischen Hilfswerk Renovabis, das das Projekt unterstützt. Morgen eröffnet es seine diesjährige Pfingstaktion, eben unter dem Leitwort und dem zentralen Gedanken, zusammenwachsen, damit Europa menschlich bleibt. Bei uns und überall. Mehr auf augenblickmalonline.de. Stefan Klinkhammer von der katholischen Kirche für Augenblick mal.
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2: Ja, der Samstag kann sich sehen lassen. Es wird nochmal schön heute. Mehr Sonne als Wolken. Dazu bleibt es trocken. Das bei angenehmen 20 bis 24 Grad heute. Morgen dann zum Tagesstart nochmal schön wechselnd bis leicht bewölkt. Im Tagesverlauf sind im Südwesten dann auch mal Schauer oder einzelne Gewitter möglich. Und das bei 20 bis 23 Grad.
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2: Und das nochmal mit dem Hinweis für die 30 Rheine in Fahrtrichtung Osnabrück. Die Autobahn ist zwischen Hörstel und Ibbenbüren-West nach einem Unfall gesperrt. Da laufen Bergungsarbeiten, haben wir erst gesagt, bis 8 Uhr werden die gesperrt. Die Polizei hat das jetzt noch mal korrigiert. Die Autobahn also bis heute Mittag um 13 Uhr noch in Fahrtrichtung Osnabrück gesperrt. Dann die Staus A1 Köln in Fahrtrichtung Münster zwischen Schwerte und Kamener Kreuz 1 Kilometer, Stau plus 8 Minuten. Und die A4 Aachen nach Köln zwischen Elsdorf und Kreuz Kerpen 2 Kilometer Stau und da plus 11 Minuten.
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2: Und nochmal einen schönen guten Morgen an diesem Samstag. Gleich bei uns die ganz frühen 80er, 1981, Softcell mit Tainted Love. Starten jetzt erstmal mit Ray und Where's My Husband?

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0: Ja, die hier macht wach, Rihanna und We Found Love. Ich weiß gar nicht, habe ich es schon mal erzählt? Es ist wirklich spannend. Ne? Wir haben hier einen Drucker auf der Arbeit und vor seinem ersten Tageseinsatz, ich habe es gerade wieder erlebt, zieht der sich ein Blatt Papier und formt daraus dann so eine Ziehharmonika und schreit dann hier Papierstau. Ja, sie hier, die Kollegin, die schiebt das Teil bald auf den Garageninnenhof.
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3: Ich bin's, Laura.
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3: Ich werde es wie einen Unfall aussehen lassen, wobei brauche ich gar nicht. Falls das Ding morgen nicht mehr angeht, weil komplett zerstört, wird niemand hier an Vandalismus denken, sondern einfach nur denken, ach guck, da hat der Drucker wieder Weltschmerz. Ich verstehe das nicht. Ich meine, unsere Handys können inzwischen unseren kompletten Haushalt steuern, von der Temperatur im Bad bis hin zum Dunkelheitslevel im Schlafzimmer aus Kilometern Entfernung. Wir können Organe transplantieren. Gut, also jetzt nicht ich im Speziellen, ja? Was? Ach, das ist gar kein Herz, das ist eine Leber. Ja, ist doch super. Dann hat er jetzt zwei. Weiter im Text. Also die Welt hat schon medizinische Wunder vollbracht. Wir waren auf dem Mond, hinter dem Mond. Wir waren im Weltall. Und mein Drucker so, nee, A5. A5 kann ich nicht drucken, weil, also, heute fühle ich mich einfach mehr nach DIN A4. Und außerdem ist meine Patrone schon fast leer. Und mit fast leer meine ich, sie ist eigentlich noch voll. Aber ich könnte ja mal so alle 5 Sekunden darauf hinweisen, dass ich eventuell in 20 Jahren keine Tinte mehr haben werde. Und außerdem sind deine Patronen eigentlich vom Originalhersteller? Sind deine Patronen eigentlich vom Originalhersteller? Hallo? Sind deine Patronen eigentlich vom Original? Halt den Rand, Mann! Ich sag's euch, so viele Dinge auf der Welt sind nur passiert, weil irgendein Drucker wieder gestreikt hat. Die Titanic zum Beispiel. In Wirklichkeit sind die Eiswarnungen nie angekommen, weil das Fach 2 im Drucker unten in der Mitte leer war. Die hängen da seitdem in einer Druckerwarteschlange. Alleine dieses Wort, Druckerwarteschlange, das sagt doch schon alles. So, ich muss gehen. Der Drucker sagt, er möchte gerne eine heiße Milch mit Honig haben und danach lackiere ich ihm noch die Füße. In Magenta! Ach nee, geht nicht, ist leer.

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1: Ich bin Katrin Müller. In Russland und der Ukraine läuft inzwischen die Zeit, in der eine von US-Präsident Trump vermittelte dreitägige Waffenruhe greifen soll. Aber noch ist nicht klar, ob die Kampfhandlungen wirklich eingestellt wurden. Russland feiert heute mit einer großen Militärparade auf dem Roten Platz in Moskau den Tag des Sieges der Sowjetunion über Hitler-Deutschland. Heute, am 9. Mai 1945, wurde in Russland die Kapitulation Nazi-Deutschlands bekannt. In Deutschland einen Tag vorher.
2: Die Militärparade in diesem Jahr ist anders als früher. Zwar marschieren wieder tausende Soldaten an Kreml-Chef Putin vorbei über den Roten Platz, Panzer und andere Militärfahrzeuge fehlen aber. Der Kreml begründete dies mit Terrorgefahr, gemeint sind ukrainische Drohnen. Doch es gibt noch einen Grund für das Fehlen. Die schweren Waffen haben sich im Krieg gegen die Ukraine nicht bewährt. Bei der Parade würden sie die Russen eher ärgern als mit Stolz erfüllen. Aus Moskau, Andrei Balin.
1: Nach dem vorläufigen Aus der Entlastungsprämie durch den Bundesrat hält Bundesfinanzminister Klingbeil an Finanzhilfen für die Bürger fest. Man werde mit den Bundesländern weiter im Gespräch bleiben, sagte Klingbeil bei einem Besuch in Kanada.
3: Wir haben als Bundesregierung für diese Entlastungsprämie geworben und wir sind uns auch einig, dass wir etwas für die Menschen machen wollen. Und dieser Weg wird weitergehen. Nochmal, die Hand ist ausgestreckt. Das Ziel muss doch sein, dass man sich da jetzt nicht im Klein-Klein zerlegt, sondern dass man jetzt schnell an die Bürgerinnen und Bürger ein Signal sendet.
1: Gestern hatte die Länderkammer die vom Bund geplante steuerfreie Beschäftigtenprämie von 1.000 Euro gestoppt. Laut der Länder können sich viele Unternehmen die Prämie angesichts der schwierigen Wirtschaftslage nicht leisten. Und den Ländern und Kommunen würden dadurch Steuereinnahmen entgehen. Nach den dramatischen Szenen in einer Bank in Rheinland-Pfalz in Sinzig läuft die Fahndung nach dem Täter oder den Tätern auf Hochtouren. Die Ermittler gehen von mindestens einem Verdächtigen aus, der den Mitarbeiter einer Geldtransportfirma abgepasst und ihm einen Bargeldbehälter abgenommen haben soll. Er könnte auch einen Komplizen gehabt haben. Zum Fußball. Borussia Dortmund hat in der Bundesliga die Vizemeisterschaft eingefahren. Zum Auftakt des vorletzten Spieltags setzte sich der BVB mit 3:2 gegen Frankfurt durch. Damit ist den Borussen Rang 2 nicht mehr zu nehmen. Die Eintracht verpasst den Sprung auf Rang 7, der die Chance auf einen Platz im Europapokal bietet. Und das waren die Nachrichten mit Katrin Müller.
4: Das Wetter.
5: Ja, freundlich und trocken, so geht's eigentlich durchs komplette Wochenende. Heute oft sonnig dabei, dazu auch mal Werte über 20 Grad, so ein paar Quellwolken, die huschen auch mal durch. Am Sonntag mehr Wolken dann als Sonne, im Tagesverlauf im Südwesten Schauer und einzelne Gewitter dabei. Dazu dann 20 bis 23 Grad, im übrigen NRW wechselnd bis leicht bewölkt und auch meist trocken.
4: NRW Verkehr.
5: Geht los mit der A30 Rhein-Osnabrück, die ist nach einem Unfall zwischen Hörstel und Ibbenbüren-West wegen Bergungsarbeiten noch bis 13 Uhr gesperrt. Im Moment dauert es da 3 Minuten länger. Es gibt eine Umleitung über die U21. Die A1 Dortmund nach Münster zwischen Kreuz Dortmund und Unna und Kamen-Zentrum 1 Kilometer Stau plus 2 Minuten. Und die 42 Dortmund nach Kamp-Lintfort zwischen Oberhausen-Zentrum und Oberhausen-Buschhausen. Da im Moment 1 Kilometer Stau.
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5: Ja, guten Morgen an diesem Samstag. Michael Jackson übernimmt bei uns gleich den musikalischen Part mit den 80ern. Starten jetzt erstmal mit Michael Schulte und Back to the Start. Ich bin Andreas Grunwald. Guten Morgen.

0: Nico Santos, Ray of Light. So, für Anja geht's bald auf große Reise.
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0: Das Wetter.
1: Ja, heute ziehen nur so ein paar harmlose Quellwolken durch, geht oft sonnig durch den Tag, bleibt auch trocken, das bei 20 bis 24 Grad heute. Morgen nochmal der Sonne-Wolken-Mix, am Nachmittag auch mal wolkiger und das dann bei maximal 23 Grad.
0: NRW Verkehr.
1: Und dann haben wir die A1 Köln in Fahrtrichtung Münster zwischen Schwerte und Kamenzentrum 1 Kilometer Stau plus 7 Minuten. Die A30 Rheine in Fahrtrichtung Osnabrück, die ist zwischen Hörstel und Ibbenbüren West nach einem Unfall gesperrt. Da laufen Bergungsarbeiten voraussichtlich noch bis 13 Uhr. Im Moment zwischen Rheine-Kanalhafen und Ibbenbüren West 1 Kilometer Stau und plus 8 Minuten.
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1: Tja, und bei uns jetzt mal, ja, ich sag mal, etwas zum langsam Wachwerden aus den 80ern. Das ist jetzt hier Musik von Lionel Richie und All Night Long. Ich bin Andreas Grunwald. Euch ein schönes Wochenende.

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0: Tja, das hier Musik aus der Fitnessbutze, Eric Pritz und Call on Me. So, jetzt mal was Neues. Miles Smith, ja, der begeistert uns ja schon so seit ein, zwei Jahren mit seiner Musik. Für seine neue Single Drive Safe hat er jetzt mal Unterstützung angefordert, und zwar von ihm hier, von One Direction.
1: Yeah, I wrote this song with Niall Horan and it was a really fun.
2: Den Song habe ich mit Niall Horan gemacht. Das war eine tolle Erfahrung. Ich hatte letztes Jahr schon angefangen dran zu arbeiten, aber den Song nie so richtig hinbekommen. Als ich ihn Niall gezeigt habe, fand er die Anfänge super und wir haben zusammen weitergearbeitet in einem Studio in London. Dabei sind wir richtig gute Freunde geworden, haben einige Guinness getrunken und die Nächte durchgemacht.
0: Ja, Guinness also, ja, lasst es euch schmecken. Das ehemalige One Direction Mitglied, also Niall Horan, ist ein riesiger Fan von Miles. Beide haben so ihre persönlichen Erfahrungen mit in diesen Song gepackt.
1: Yeah, it's all about, you know, those people.
2: Es geht um Unterstützung, dass du deinem Herzen folgst, deine Träume verwirklichst, auch wenn es Angst macht. Den Song mit jemandem zu machen, der genau das getan hat, und ich selbst bin noch mittendrin, es zu tun, hat sich richtig angefühlt.
1: Just felt so right.
0: Ja, und wir hören mal rein, hier sind die beiden.
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1: Mit Malte Albrecht. Schönen guten Morgen. Zwischen Russland und der Ukraine gilt seit heute Nacht eine Waffenruhe. Das hat US-Präsident Trump angekündigt. Inzwischen haben auch der Kreml und der ukrainische Präsident Zelensky die Vereinbarung bestätigt. Die Feuerpause soll 3 Tage dauern, also bis einschließlich Montag. Die USA hätten die Waffenruhe vermittelt, schrieb Trump auf seiner Plattform Truth Social. Er sei dankbar, dass Russland und die Ukraine zugestimmt hätten. Während der Feuerpause ist auch ein Gefangenenaustausch geplant. Beide Seiten wollen etwa 1.000 Inhaftierte übergeben. Der ukrainische Präsident Zelensky ordnete außerdem an, dass die heutige Militärparade in Moskau nicht gestört wird. Ukrainische Truppen dürfen demnach keine Waffen auf den Roten Platz richten. Anlass der Parade ist der Sieg der Sowjetunion über Nazi-Deutschland vor 81 Jahren. Laut US-Präsident Trump gehen die Verhandlungen für ein endgültiges Ende im Ukraine-Krieg weiter. Jeden Tag komme man näher ans Ziel, meinte Trump. Tatsächlich waren die Verhandlungen aber zuletzt ins Stocken geraten. Und jetzt weitere Nachrichten im Überblick. Weil wegen des Iran-Kriegs Kerosinengpässe drohen, könnten in diesem Jahr weitere Flüge gestrichen werden. Davor warnt der Flughafenverband ADV. Hauptgeschäftsführer Beisel sagte der Welt am Sonntag, Ausfälle seien vor allem bei Billig-Airlines und touristisch weniger wichtigen Zielen zu befürchten. Insgesamt könnte es demnach im schlimmsten Fall 20 Millionen Fluggäste treffen. Das von einem Hunter-Virus-Ausbruch betroffene Kreuzfahrtschiff Hondius nimmt weiter Kurs auf Teneriffa. Dort soll es laut dem Betreiber morgen ankommen. Aktuell zeige niemand an Bord Symptome, hieß es. 3 Menschen waren nach einer Infektion gestorben. 3 weitere wurden ausgeflogen, darunter eine deutsche Kontaktperson, die in der Uniklinik Düsseldorf untersucht wird. Sie habe derzeit keine aktive Infektion. Trotz geplanter staatlicher Förderung sind viele Menschen in Deutschland weiter skeptisch, was eine Altersvorsorge mit Aktien angeht. Das zeigt eine YouGov-Umfrage für die Postbank. Demnach würde fast jeder Zweite ein gefördertes Altersvorsorgedepot eher nicht nutzen. Nur gut ein Drittel könnte sich das vorstellen. Experten führen die Zurückhaltung vor allem auf mangelndes Finanzwissen zurück. Borussia Dortmund ist deutscher Vizemeister. Zum Auftakt des vorletzten Bundesligaspieltags hat sich der BVB mit 3:2 gegen Frankfurt durchgesetzt. Damit ist in Dortmund dann Rang 2 nicht mehr zu nehmen. Für die Eintracht war es dagegen ein weiterer Rückschlag im Kampf um die Europapokalplätze. Vor dem Spiel wurden beim BVB Julian Brandt, Niklas Süle, Sali Özcan und Ex-Sportdirektor Sebastian Kehl verabschiedet. Süle wurde in den letzten Minuten eingewechselt. Er beendet nach der Saison seine Karriere.
2: Schöner Tag heute, schöner Rahmen. Unfassbar schön, wie die Fans reagiert haben, denke ich. Und dass der Trainer mir nochmal ein paar Minuten gegeben hat für mein 300. Spiel. Unfassbar schön, meine ganze Familie war hier. Und wir haben jetzt den 2. Platz sicher, das ist natürlich auch schön. Und mega happy,
1: sagte Süle bei Sky. Heute spielt unter anderem Leverkusen in Stuttgart, Gladbach muss nach Augsburg und die Bayern treten in Wolfsburg an. Und das waren die Nachrichten mit Malte Albrecht.
3: Danke, Malte. Das Wetter in Dortmund bleibt wechselhaft, aber heute ist es recht sonnig und auch recht warm bei bis zu 21 Grad. Ab der Mittagszeit kriegen wir ein paar Wolken, die sind aber harmlos. Aktuell messen wir 7 Grad hier bei uns in der Innenstadt. Dortmund Verkehr, noch zu früh für Staus, die Straßen sind frei. Allen unterwegs eine gute und vor allem sichere Fahrt.
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3: Ganz genau so ist es. Dortmund hat einen großartigen Start in den Samstag. Und so viel kann ich an dieser Stelle schon mal verraten. Heute dreht sich hier bei Radio 91.2 alles um Dortmund. Mehr dazu gleich. Jetzt erstmal der beste Mix. Schön, dass ihr dabei seid. I'm good.

0: Dortbund 2026 ist eröffnet. Es war ein fantastischer Auftakt. Lasershow auf dem Friedensplatz und direkt danach auf der Radio 91.2 Bühne Michael Schulte. Der war richtig gut drauf. Es war sein erstes Open-Air-Konzert dieses Jahr, inklusive Konfettikanone. Hat allen richtig Spaß gemacht.
1: Ja, richtig cool, mega geile Stimmung. Ja, einfach richtig, richtig toll.
2: Wir hatten super viel Spaß, haben fleißig mitgetanzt, haben es einfach sehr genossen. Und ich finde, es war ein sehr abwechslungsreiches Programm auch. Also ich mag beide sehr gerne, Paula Carolina und auch Michael Schulte.
3: Perfekt, finde ich. Also wir haben richtig Power rausgelassen und ja, also... Michael Schulte ist der Beste.
4: Als er Lovesick gesungen hat, ja, der Rest war auch einfach wunderschön einfach.
0: Der Friedensplatz hat getanzt, war zwischendurch auch sehr gefühlvoll bei Michael Schultes ruhigen Nummern. Es war von allem was dabei zur Eröffnung von Dortbund auf der Radio 91.2 Bühne auf dem Friedensplatz. Alle Höhepunkte gibt es als Video bei uns auf Instagram, auf unserer Internetseite radio91.2.de. Könnt ihr euch Fotos angucken und heute geht's weiter. Wie genau? Dazu später mehr hier bei uns.

0: Zuletzt war es mal so und mal so hier bei uns in Dortmund. Kai Zorn aus der Radio 91.2 Wetterredaktion. Guten Morgen.
1: Hallo Stefan.
0: Gibt's irgendwas, auf das man sich verlassen kann im Moment?
1: Das hat schlicht einfach und ergreifend mit der Luftmasse und der Jahreszeit zu tun. Da kannst du dich auf das Wetter nicht verlassen. Wegen Schauern, wegen Gewittern, dann wieder Sonnenschein. Das ist im Prinzip klassisches Aprilwetter wie im Mai. Einfach ist es bei der Wettervorhersage auch, wenn Regengebiete durchziehen, dann weißt du, dann kommen Wolken, dann gibt es Regen, dann kommt wieder die Sonne heraus. Aber bei dieser Wechselhaftigkeit ist das ganz, ganz schwierig, wann wo ein Schauer niedergeht.
0: Immerhin, es waren ja auch viele schöne Stunden dabei. Da sieht's insgesamt ganz gut aus am Wochenende.
1: Ja, dieses Wochenende wird relativ eindeutig sein vom Wetter her. Wir haben heute und morgen jeweils viel, viel Sonnenschein. Heute bilden sich vorübergehend ein paar flache Quellwolken, die lösen sich spät nachmittags wieder auf bei knapp über 20 Grad. Ähnliche Temperaturen gibt es morgen. Zunächst mit Sonnenschein, dann ziehen immer mehr hohe Wolkenfelder von Südwesten her auf und das sind dann Vorboten einer Wetteränderung.
0: Danke bis hierhin, Kai Zorn. Aktuell sind es 8 Grad und wir hören uns später nochmal mit den Aussichten hier bei Radio 91.2.

0: Guten Morgen am Samstag. Es ist 8.22 Uhr. Ich bin Stefan Kleiber und wir hören uns hier gleich wieder bei Radio 91.2.
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0: Das ist der Hit vor halb bei Radio 91.2 Espresso von Sabrina Carpenter. Und jetzt haben wir es 8:30 am Samstagmorgen. Kommen wir zum Wetter in Dortmund. Das sieht gut aus an diesem Wochenende. Zwischen einigen Wolken haben wir immer wieder Sonne. Das Thermometer knackt wieder die magische 20-Grad-Marke. Aber natürlich erst später. Also heute so gegen 14 Uhr vielleicht. Im Moment sind es erst 8 Grad. Jedenfalls aber bleibt es freundlich und trocken bis wenigstens morgen Nacht. Dortmund Verkehr. A1 Köln-Münster zwischen Schwerte und Kamener Kreuz sind 2 Kilometer Stau. Da steht ihr ungefähr eine Viertelstunde rum. Gute Fahrt zusammen.
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0: Stefan Kleiber hier. Guten Morgen am Dortmund-Wochenende. Startet bitte ganz entspannt in den Samstagmorgen.

0: Guten Morgen zusammen. Radio 91.2 hier mit einer wichtigen Hausmitteilung. Borussia Dortmund ist Vizemeister. Wissen wir seit gestern Abend.
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0: Der BVB hat den vorletzten Spieltag der Saison eröffnet. Da gab es ein 3:2 gegen Frankfurt und Tabellenrang 2 ist damit fix. Da kommt keiner mehr ran. Frankfurt dagegen hat die Chance auf einen Platz im Europapokal vertan. Klang bei Sky nach dem Spiel dann so.
2: Am Ende will jeder spielen, am Ende will ich auch spielen und der Mannschaft helfen und Spiele gewinnen. Und am Ende, glaube ich, ist das auch was zählt. Heute konnten wir keine 3 Punkte holen und das ist ärgerlich für uns. Wir müssen das letzte Spiel gehen, wir müssen da 3 Punkte holen, müssen gucken, wo wir dann am Ende stehen und alles, was zählt.
0: Vielleicht habt ihr die Stimme erkannt, das war Mario Götze, Ex-Borusse, jetzt Frankfurter, wie ihr wisst. Tja, und bei den Dortmundern gab es jede Menge Abschiede gestern vor dem Spiel. Dazu später mehr hier bei uns bei Radio 91.2.

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0: 8.43 Uhr am Samstagmorgen. Das Stadtfest Dortbund ist angelaufen und legt heute erst so richtig los.
1: Am Ende will jeder spielen.
2: Elefant, echt richtig cool.
3: Ja!
4: Finde ich schön, dass Veranstaltungen dieser Art dann gemacht werden, um irgendwo dann halt auch ein Zeichen zu setzen. Das ist auch schön. Dann ist es auch bunt.
0: Wir freuen uns sehr auf dieses Wochenende. Gestern auf der Radio 91.2 Friedensplatzbühne war schon Michael Schulte. Heute tritt dort auf Felix Jähn. Der lässt ja eher singen. Das ist nämlich nicht so seins.
5: Nee, das kann ich ja leider nicht. Es ist ja bekannt, ich bin ein ganz schlechter Sänger. Ich kann keine Töne halten, ich kann keine Töne treffen.
0: Dabei hat er eine so schön dreckige Stimme. Er sollte es mal versuchen, finde ich. Und er hat es auch schon, denn die Stimme kommt dann doch in einem seiner Songs drin vor.
5: Ich habe ja tatsächlich bei Hot Touch zum ersten Mal auch stimmlich mitgewirkt. Und zwar in den Shouts, bei denen, die im Chorus waren, da kommen ja nochmal She's Too Hot, so clubmäßige Brüller. Da bin auch ich mit dabei. Wir haben das tatsächlich auch einfach mit dem Laptop in einem Badezimmer aufgenommen, damit es noch dreckiger klingt, weil das sollte nicht schön klingen, das musste rough sein und das kann ich.
0: Vielleicht spielt er ja Hot to Touch heute auch, dann könnt ihr euch selber davon überzeugen, wie das klingt. 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

Radio 91.2 hier. Ich bin Stefan Kleiber. Guten Morgen zusammen und bis gleich nach den Nachrichten um 9. Schön, dass ihr dabei seid. 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
1: Mit Malte Albrecht. Schönen guten Morgen. Ab heute soll eine dreitägige Waffenruhe im Ukraine-Krieg gelten, vermittelt von US-Präsident Trump. Er schrieb auf seiner Plattform Truth Social, er habe die Präsidenten Putin und Zelensky davon überzeugt und er sei ihnen sehr dankbar, dass sie zugestimmt hätten. Außerdem sollen in der Zeit, wenn die Waffen schweigen, auf jeder Seite 1000 Gefangene ausgetauscht werden. Moskau und Kiew haben die Vereinbarungen inzwischen bestätigt. Bis zum Morgen gab es keine Berichte über Verstöße. Trump teilte außerdem mit, dass Gespräche über ein mögliches Kriegsende fortgesetzt werden. Jeden Tag komme man näher ans Ziel. Russland feiert heute den Jahrestag des Siegs der Sowjetunion im Zweiten Weltkrieg. Unter anderem gibt es eine Militärparade auf dem Roten Platz in Moskau. In diesem Jahr werden aber keine Panzer, Geschütze und Raketen vorgeführt, aus Angst vor ukrainischen Attacken. Aufgrund der neu ausgehandelten Waffenruhe hat der ukrainische Präsident Zelensky sein Militär nun angewiesen, den Roten Platz nicht anzugreifen. Wegen der Militärparade galt schon seit gestern eine von Russland einseitig ausgerufene Waffenruhe. Trotzdem gab es noch bis zum Abend gegenseitige Drohnenangriffe. Und jetzt weitere wichtige Meldungen in der Zusammenfassung. Erster Präsident Reinhardt macht Druck bei der geplanten Zuckerabgabe auf Getränke wie Limonaden und Colas. Die Abgabe sei längst überfällig, sagt er. Er fordert die Bundesregierung auf, sie nicht erst 2028, sondern deutlich früher einzuführen. Internationale Erfahrungen zeigten, dass solche Abgaben Hersteller effektiv dazu bewegen, den Zuckergehalt in ihren Getränken zu senken. In Ungarn kommt heute zum ersten Mal das neu gewählte Parlament zusammen. Dabei soll Péter Modrá zum neuen Ministerpräsidenten ernannt werden. Er hatte die Parlamentswahl gewonnen und damit die 16-jährige Ära des Rechtspopulisten Viktor Orbán beendet. Modrá will die Beziehungen seines Landes zur EU wieder deutlich verbessern. Borussia Dortmund hat die Vizemeisterschaft in der Bundesliga vorzeitig klargemacht. Zum Auftakt des vorletzten Spieltags gab es am Abend einen 3:2 Heimsieg gegen Frankfurt. Vor dem Spiel wurden die Dortmunder Julian Brandt, Niklas Süle, Sali Özcan und Ex-Sportdirektor Sebastian Kehl verabschiedet. Viele Menschen in Deutschland bleiben bei der Altersvorsorge mit Aktien weiter skeptisch. Das zeigt eine Umfrage des Meinungsforschungsinstituts YouGov im Auftrag der Postbank. Demnach könnte sich zwar mehr als jeder Dritte vorstellen, ein staatlich gefördertes Altersvorsorgedepot zu eröffnen, fast die Hälfte hält das aber eher für unwahrscheinlich. Ab Januar soll es neue Möglichkeiten geben, privat und staatlich gefördert fürs Alter vorzusorgen. Außerdem ist eine sogenannte Frühstartrente für Kinder und Jugendliche geplant. Laut Umfrage bevorzugen viele Befragte trotzdem weiter sichere Anlagen mit garantierter Auszahlung. Als Grund nennen Experten vor allem mangelndes Finanzwissen. Viele Menschen könnten Risiken bei Aktien und Fonds nur schwer einschätzen, heißt es. Deshalb brauche es mehr Aufklärung. Und das waren die Nachrichten mit Malte Albrecht.
2: Vielen Dank, Malte. Aktuell messen wir hier bei uns in der Innenstadt schon 10 Grad, aber das Wetter bringt die Höchstwerte ab heute wieder auf über 20 Grad. Morgen wahrscheinlich auch. Es wird ein schönes Wochenende, mit Regen wohl erst wieder in der Nacht auf Montag. Bis dahin haben wir Wind und Wolken und besonders heute jede Menge Sonne. Dortmund Verkehr. A1 Köln-Münster zwischen Schwerte und Carmen-Zentrum. 1 Kilometer Stau. Hier dauert es gut 20 Minuten länger, aber der Stau löst sich gerade schon auf. Kommt gut durch den Samstagmorgen.
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2: Guten Morgen zusammen und einen schönen Samstag.

0: 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Heute Abend für euch Felix Jähn live und kostenlos auf der Radio 91.2 Bühne auf dem Friedensplatz. Übrigens nur eine von 10 Bühnen, eine andere steht zum Beispiel auf dem Alten Markt. Das ist die Dortmund Erleben Bühne. Was genau das bedeutet, das sagt euch jetzt Radio 91.2 Reporter Henning Barth.
1: Ja, ein bisschen Musik gibt's auch auf dem Alten Markt. DJ Roxy Knox legt am frühen Samstagabend auf. Darüber hinaus bekommen wir sonntags die sanften Töne von Ian Schneider.

0: freue mich riesig auf Dortmund. Ich bin sehr dankbar, dabei zu sein.
1: Und wir freuen uns erst auch schon auf Sonntagmittag und die, ich sag mal so, nicht ganz so sanften Töne vom Isselkopter. Langweilig wird es auf keinen Fall. Dortmund erleben wird gelebt. Und dafür sorgen auch verschiedene Aktionen auf dem Alten Markt. Mit dem Revierpark Wischlingen könnt ihr zum Beispiel Disc Golf ausprobieren. Also quasi Frisbee werfen auf Körbe. Es gibt eine Live-Kochshow. Wir feiern Dortmunds Kioske und selber als Fußballhauptstadt und spielen Bingo mit dem Weingrün. Ich sag ja, die Dortmund erleben Bühne, da erlebt ihr richtig was.
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0: BVB-Trainer Niko Kovac ist zufrieden. Ich glaube, so kann man es sagen. Nach dem 3:2-Erfolg gegen Eintracht Frankfurt, das war gestern Abend.
1: Ich denke, wir haben heute einen sehr guten Abschluss dieser Heim-Bundesliga-Saison gesehen. Mit einem schönen Sieg, einem verdienten Sieg. Die Art und Weise, wie die Mannschaft heute agiert hat, hat mir bis auf die ersten 15 Minuten, sage ich mal, gefallen. Und deswegen bin ich auch froh, dass wir die Saison als Zweiter abschließen werden. Und ja, mit 70 Punkten, glaube ich, kann man sehr zufrieden sein.
0: Ja, und neben dem Spiel standen natürlich die ganzen Verabschiedungen auf dem Plan. Salih Özcan, Julian Brandt und Niklas Süle. Dazu Sebastian Kehl. Und das sagt der Trainer.
1: Das, was wir heute gesehen haben, gerade auch für die drei Jungs, auch für den Sebastian, der verabschiedet worden ist, das zeigt, was es bedeutet, für diesen Club zu spielen, beziehungsweise auch gute Leistungen zu bringen. Und das kriegst du honoriert vor dem Spiel, nach dem Spiel. Und das haben sich die Jungs auch verdient. Das werden sie mit Sicherheit nicht mehr vergessen. Und das werden sie immer im Herzen tragen. Und dafür gratuliere ich den Jungs, denn sie haben hier wirklich gute Arbeit geleistet.
0: Kovac kennt Süle übrigens schon sehr lange. Er hat ihn schon bei den Bayern trainiert. Und er weiß natürlich, wer das ist, der ihm da in Zukunft fehlt.
1: Ja, also ich freue mich natürlich unheimlich, dass der Niki nochmal die paar Minuten bekommen hat. Niki hat es auch verdient, weil er wirklich ein toller Mensch ist. Also ist einer, der seinen Job gemacht hat, ohne großartig nach außen aufzufallen, extrovertiert. Also ist kein Funkenpuster gewesen, wie ich immer sage, sondern einer, der seinen Job gemacht hat, ist nach Hause gefahren und ist dann am nächsten Tag wiedergekommen. Das macht ihn sehr nahbar, sehr sympathisch. Er hat sich dafür entschieden, jetzt aufzuhören, und das respektiere ich und das finde ich toll. Das ist mit 30 Jahren keine einfache Entscheidung, aber das zeigt, was für einen Charakter er hatte.
0: Da muss man auch mal sagen, Niko Kovac ist doch auch ein guter Rhetoriker. Hat er schön gesagt. Mehr zum BVB-Sieg gegen Frankfurt gibt's später noch hier bei Radio 91.2.

0: 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Das ist der beste Mix mit Here I Go Again von Whitesnake. Gleich gibt's den Hit vor halb. Der kommt in dieser Stunde von Nico Santos und heißt Play With Fire. Ich bin Stefan Kleiber und wir hören uns hier wieder um 9:30 am Samstag. Bis gleich.
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0: Hin und her, jetzt am Wochenende ist aber mal kurz Ruhe, vor allem mit dem Regen. Heute gibt's vor allem Sonne und 21 Grad, morgen gibt's vor allem Wolken und 21 Grad. Aber es bleibt trocken und aktuell gibt's 12 Grad hier bei uns in der Innenstadt.
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0: So, wir gucken uns Dortmunds Straßen an. Unser Hörer Christian hat uns einen Blitzer gemeldet von der B1 Richtung Unna, direkt vor Subway. Und der Stau auf der A1 Köln-Münster löst sich wohl doch nicht auf. Er war nur zwischenzeitlich aus dem Verkehrsmelder verschwunden. Mittlerweile erstreckt er sich zwischen Schwerte und Kamenzentrum auf 3 Kilometern und es dauert ganze 40 Minuten länger. Das tut mir leid. Allen unterwegs eine gute Fahrt.
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0: Mit mir Stefan Kleiber. Guten Morgen zusammen und euch einen entspannten Start ins Wochenende. Vielleicht ja jetzt mit Shaboozy und A Bar Song Tipsy. Gehört bei uns im besten Mix. Ich freue mich sehr, dass ihr dabei seid an diesem Dortbund-Wochenende.

Kurz nach 9:30. Hier ist Radio 91.2. Wir starten in ein prall gefülltes Wochenende. Vor allem natürlich mit Dortbund. Das ist das größte Stadtfest des Jahres in der Innenstadt. Liebe Grüße gehen aber auch raus nach Lütgen, Dortmund. Dort feiert man seit gestern das 40. Dorffest und damit auch gleichzeitig das 875-jährige Bestehen von Lütgen, Dortmund. Es gibt Live-Musik, es gibt ein Bühnenprogramm, einen Kunstmarkt und zu den Höhepunkten gehört traditionell auch der Festumzug. Der ist allerdings erst morgen am Sonntag. Zu finden ist das alles im Ortskern und wenn ihr am Wochenende noch nicht genug zu feiern habt, dann geht da doch einfach mal hin. Viel Spaß mit Radio 91.2.

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0: Einer von ihnen ist Andreas Quentmeier. Meine Kollegin Babette Horschler hat den Schornsteinfeger bei seiner Arbeit besucht.
2: So, du hast jetzt hier ein Gerät an die Gasheizung dran gepappt. Was macht die jetzt gerade?
3: Das ist ein Messgerät, das kalibriert gerade noch. Da werden dann die Abgase gemessen. Ja, und anhand der Daten, die ich dann vom Messgerät bekomme, kann ich die Anlage einschätzen. Einmal auf Sicherheit natürlich und zum anderen auf Energieeinsparung.
2: Aber dreckig wirst du nicht mehr so richtig, ne?
3: Hier heute nicht. Aber ich lade dich gerne ein, wenn wir mit Fegen unterwegs sind. Und dann wirst du sehen, so sauber, wie wir heute aussehen, sehen wir dann nicht aus.
2: Erzähl mal, wie bist du zu dem Job gekommen?
3: In der Tat durch meine Eltern. Ein Bekannter meiner Eltern ist damals noch Bezirksschornsteinfegermeister gewesen. Und meine Eltern haben gesagt, versuch's doch einfach mal mit dem Praktikum als Schornsteinfeger. Und da habe ich meine Eltern gesagt, das kann doch nicht euer Ernst sein. Hab's aber dann trotzdem getan. Nach 2 Wochen hat's mich einfach gepackt für den Beruf. Und ich bin seit 1984 in die Lehre gekommen und seitdem mit Leib und Seele Schornsteinfeger.
2: Das ist das Schönste an deinem Beruf.
3: Das Schönste gibt es nicht. Es ist die Art und Weise, wie man dem Schornsteinfeger begegnet. Es ist die Art und Weise, wie Schornsteinfeger untereinander miteinander umgehen. Wir sind eine Familie.
2: Du bringst ja anderen Glück. Bringst du dir selber auch Glück?
3: Ja, wenn das mal so wäre, wäre das natürlich toll. Ich bin sehr zufrieden und das, denke ich, sollte man generell mal mit sich sein. Wenn du jetzt aber meinst, dass ich jetzt jede Woche im Lotto gewinne, muss ich dich enttäuschen. Ich habe noch keinen Cent gewonnen.
0: Aber er scheint ja auch ohne Lottogewinn glücklich zu sein. Dortmund ist voller Macher, die für ihren Beruf brennen. 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

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Das ist der Song, mit dem ich damals die Band Queen in meinem Musikreferat in der 8. Klasse vorgestellt habe. Mein Musiklehrer fand so mittelmäßig. Also das Referat, nicht die Band Queen, die fand er toll, vielleicht deswegen. Ich bin Stefan Kleiber, guten Morgen zusammen. Wir hören uns hier gleich wieder und zwar nach den Nachrichten um 10. Bis dahin. Lele.

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1: Mit Malta Albrecht. Guten Morgen. Wegen des Iran-Kriegs droht Flugbenzin knapp zu werden und deshalb könnten in diesem Jahr viele weitere Flüge ausfallen. Davor warnt der Flughafenverband ADV. Hauptgeschäftsführer Beisel hat der Welt am Sonntag gesagt, bis zu 20 Millionen Passagiere könnten betroffen sein. Es sei zu befürchten, dass vor allem bei Billig-Airlines und touristisch weniger wichtigen Zielen Flüge gestrichen werden. Einige Verbindungen könnten ganz wegfallen, andere Strecken würden seltener angeboten und deutlich teurer werden. Nach Angaben des Verbands kostet Kerosin aktuell etwa doppelt so viel wie vor dem Iran-Krieg und eine Entspannung sei in den nächsten Monaten nicht in Sicht, heißt es. Die Flughäfen fordern deshalb staatliche Entlastungen. Die Luftverkehrssteuer sollte kurzfristig ausgesetzt werden. Und was sonst noch wichtig ist, gibt es jetzt kurz und kompakt. Bis Montag soll im Ukraine-Krieg eine Waffenruhe gelten. Die USA hätten die Feuerpause vermittelt, teilte US-Präsident Trump mit. Der Kreml und der ukrainische Präsident Zelensky haben die Vereinbarung bestätigt. Russland feiert heute den Jahrestag des Siegs der Sowjetunion über Nazi-Deutschland im Zweiten Weltkrieg, unter anderem mit einer Militärparade in Moskau. Während der Waffenruhe wollen beide Seiten auch jeweils 1000 Kriegsgefangene austauschen. Der Werbeauftragte des Bundestags Otte hält Bußgelder für junge Männer, die den neuen Bundeswehrfragebogen ignorieren, nur für das letzte Mittel. Entscheidend sei, junge Menschen durch Transparenz und Attraktivität vom Wehrdienst zu überzeugen, nicht durch Sanktionen, sagte Otte dem RND. Wer auch nach Mahnungen nicht antwortet, muss mit 250 Euro Bußgeld rechnen. Die meisten reagieren laut Verteidigungsministerium von sich aus. In Gelsenkirchen werden gleich zwei Kühltürme des alten Kohlekraftwerks Scholven gesprengt. Nach Angaben des Energiekonzerns Uniper sollen sie gleichzeitig einstürzen. Das frühere Steinkohlekraftwerk galt in den 60er Jahren als das größte Deutschlands. Auf dem Gelände ist künftig eine neue Anlage geplant, die Strom aus Gas erzeugt und später auch auf grünen Wasserstoff umgerüstet werden könnte. Borussia Dortmund ist vorzeitig Vizemeister in der Fußball-Bundesliga. Der BVB hat am Abend die Gäste aus Frankfurt mit 3:2 besiegt. Damit ist den Dortmundern Tabellenplatz 2 nicht mehr zu nehmen. Heute Nachmittag geht der vorletzte Spieltag weiter. Spannend ist noch der Kampf um den Klassenerhalt, aber auch das Rennen um die Champions-League-Plätze. Danny Hoppe hat den Ausblick.
2: Seit dieser Woche wissen wir, dass die Bundesliga nur 4 Champions-League-Plätze bekommt. Die Bayern und der BVB sind schon dabei und auch der Tabellendritte Leipzig hat sein Ticket so gut wie sicher. Um den vierten Platz streiten sich jetzt noch Leverkusen, Stuttgart und Hoffenheim. Alle haben 58 Punkte und Leverkusen muss heute in Stuttgart ran. Für den Verlierer dürfte sich das Thema so gut wie erledigt haben. Es ist also ordentlich Druck in der Partie. Parallel dazu empfängt Hoffenheim Bremen. Auch unten wird spannend. St. Pauli und Wolfsburg liefern sich ein Fernduell im Kampf um den Relegationsplatz. St. Pauli spielt in Leipzig, Wolfsburg empfängt die Bayern. Ansonsten spielt Gladbach noch in Augsburg. Die Gladbacher sind schon seit dem letzten Spieltag gerettet.
1: Und das waren die Nachrichten mit Malte Albrecht.
3: Und damit von Malte direkt zum Wetter in Dortmund. Bis zu 21 Grad und Sonne satt gibt's heute. Aktuell haben wir 13 Grad. Ab Mittag kommen ein paar Wolken dazu, die sind aber harmlos. Es ist windig dazu. Morgen ist es genauso warm, aber stärker bewölkt. Regen ist erst wieder in der Nacht zum Montag in Sicht.
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3: Dortmund Verkehr. Es wird geblitzt. Auf der Borsigstraße Richtung Nordmarkthöhe Hornbach, auf der Flughafenstraße Richtung Scharnhorst und auf der B1 Richtung Unnahöhe Subway. Dazu gibt es 3 Kilometer Stau auf der A1 Köln-Münster zwischen Schwerte und Kamener Kreuz. Eine halbe Stunde dauert das länger. Gute Fahrt.
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3: Herzlich willkommen im Wochenende. Holt euch einen Kaffee und startet gut in den Tag.

0: Heute geht's richtig los bei Dortbund. In der ganzen Innenstadt gibt es verschiedene Mitmachaktionen und zwar das gesamte Wochenende lang. Ein Beispiel: Kinder können eine Gartenschlauchtrompete basteln. Das Theater Dortmund hat nämlich sein Tiny Music House am Stadtgarten und da pusten Kinder in Gartenschläuche mit Trichter am Ende. Das fanden wir lustig, das wollten wir ausprobieren. Deshalb haben wir Radio 91.2 Reporter Julian Schildheuer zu Michel Piras vom Theater geschickt.
1: So, ich habe jetzt diese Gartenschlauchtrompete in der Hand. Das Mundstück ist dran befestigt. Wie muss ich jetzt vorgehen? Ich habe nämlich gar keine Ahnung.
2: Du presst deine Lippen zusammen und versuchst quasi mit deinen Lippen einen Ton zu erzeugen. Also du pustest nicht einfach nur rein. Das ist nicht so, sondern so richtig.
1: Ich probiere es mal aus. Also Lippen dran. Es ist mindestens mal was rausgekommen.
2: Ja, sehr gut. Ich würde sagen, die Kinder, die haben da irgendwie so eine Intuition. Die schaffen das tatsächlich, dass es super laut klingt.
1: Also das war noch ein bisschen leise.
2: Das war noch leise, ja.
1: Okay, ich probiere es nochmal. Was man jetzt nicht gesehen hat, während ich da reingepustet habe, ist mein Kopf komplett rot geworden. Also ich habe wirklich alles gegeben, aber das war wahrscheinlich immer noch nicht so laut wie die Kinder.
2: Nee, die Kinder, die können das tatsächlich sehr laut.
1: Okay, okay, okay. Kannst du es dann auch?
2: Boah, ich probiere es mal.
1: Das klingt wirklich wie ein Musikinstrument und jetzt auch deutlich lauter.
2: Ja.
0: Es tut mir leid. Es wird ein Riesenspaß. So viel kann man, glaube ich, sagen. Trompeten basteln mit dem Theater Dortmund beim Tiny Music House in der Prinzenstraße. Man hat mir gesagt, es gibt genug Material für 500 Gartenschlauchtrompeten. Es ist Dortmund-Wochenende. 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

0: Deutscher Vizemeister BVB. Nach dem 3:2 gegen Eintracht Frankfurt gestern Abend ist es amtlich. Die Borussia ist auf Platz 2 und bleibt auch da.
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0: Ja, und daneben standen natürlich die Verabschiedungen im Vordergrund. Vor allem ein Name war in aller Munde: Niklas Süle. Mein Kollege Frank Schnürch mit einer Würdigung.
2: Ja, auch wenn der 30-Jährige die ganz großen Erwartungen beim BVB nicht unbedingt erfüllen konnte, man muss das Gesamtwerk Süle sehen, was er von seinen Anfängen bei der TSG Hoffenheim über den FC Bayern, mit dem er 5-mal deutscher Meister wurde und 2020 die Champions League gewann, bis zu seinem Wechsel 2022 zum BVB erreicht hat. Am Ende stehen 300 Bundesligaspiele und ein Abend voller Emotionen für den gebürtigen Frankfurter, der nun seine Karriere zeitnah nach dem letzten Spieltag kommende Woche bei Werder Bremen beenden wird.
3: Ja, erstmal bin ich unfassbar froh für den Rahmen hier und auch, dass ich hier mit Jule Brandt stehen darf. Wir haben schon einiges zusammen erlebt, auch in Jugendzeit. Ein schöner Tag heute, ein schöner Rahmen. Und dass der Trainer mir nochmal ein paar Minuten gegeben hat, ja, unfassbar schön. Meine ganze Familie war hier. Und wir haben jetzt den zweiten Platz sicher, das ist natürlich auch schön. Mega happy.
2: Ja, und auch wenn er in Dortmund immer wieder durch Verletzungen zurückgeworfen wurde, seine ehrliche, offene Art machte ihn sympathisch und beliebt bei Fans und Mitspielern. Maxi Bayer.
4: Es hat mich sehr gefreut, dass ich noch 2 Jahre mit ihm zusammenspielen durfte und ist einfach ein guter Freund geworden in der Zeit.
2: Neben Niklas Süle wurden noch Julian Brandt, Salih Özcan und Sebastian Kehl im letzten Heimspiel der Saison offiziell verabschiedet und von der Südtribüne enthusiastisch gefeiert.
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0: Guten Morgen zusammen, gleich 10.25 Uhr. Ihr hört Radio 91.2 mit Stefan Kleiber. Das bin ich. Schön, dass ihr dabei seid. Bis gleich nach dem Hit vor halb.
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Die heimliche Nationalhymne Australiens, wie der Song manchmal auch genannt wird. Down Under von Man at Work, das ist der Hit vor halb bei Radio 91.2. Und jetzt ist es 10:30. Das Wetter in Dortmund lässt sich gut zusammenfassen mit: Es bleibt freundlich am Wochenende. Heute viel Sonne, morgen ein paar mehr Wolken. Beide Tage bringen rund 21 Grad. Danach wird es wieder wechselhaft und aktuell messen wir hier bei uns in der Innenstadt. Jetzt ist das Thermometer gerade weg. Ihr müsst eine Sekunde warten. 15 Grad. Ganz genau so ist es. Wir gucken auf Dortmunds Straßen. Es wird geblitzt auf der Flughafenstraße Richtung Scharnhorst und auf der Borsigstraße Richtung Nordmarkt.

0: Hornbach. Es gibt Staus außerdem, vielleicht mal die ab 2 Kilometer, weil ein kleines bisschen mehr los ist. Erstmal A1 Köln-Münster zwischen Schwerte und Kamenzentrum, 4 Kilometer plus 40 Minuten und A43 Wuppertal-Recklinghausen zwischen Bochum-Witten und dem Kreuz Bochum, 2 Kilometer plus 5 Minuten. Das war's, gute Fahrt.
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0: So, da bin ich wieder. Stefan Kleiber, mein Name. Guten Morgen am Samstag.

0: Dieses Wochenende ist hier bei uns in Dortmund ordentlich was los. Und zwar bei, ihr ahnt es schon, bei Dortbund. Wir gucken mal auf morgen. Da ist großer Familientag. Da könnt ihr zum Beispiel die Nordstadtliga Queens kennenlernen. Eine Fußballmannschaft für alle Mädels bis 16. Es geht um Werte wie Respekt, Fairness, Hilfsbereitschaft, Teamfähigkeit. Also wirklich ein tolles Projekt. Henrike Deitert organisiert das Ganze und ist bei Dortbund natürlich auch mit dabei.
1: Ich freue mich sehr, weil das immer sehr, sehr spannend ist, zuzugucken. Und ich bin schon ganz gespannt. Ich habe schon von vielen Mädchen gehört, die vorbei kommen wollen, auch aus anderen Städten. Und deswegen ist das, glaube ich, ganz cool, dass wir auch in der Innenstadt mal sind und ein bisschen mehr Sichtbarkeit haben.
0: Mit Zugucken meint Henrike Deitert, die Nordstadtliga Queens organisieren ein Fußballturnier mitten in der Innenstadt auf dem Platz von Hiroshima.
1: Uns ist immer ganz wichtig, dass man fair spielt und dass man ganz viel Spaß hat. Ich glaube, das kriegen wir auf jeden Fall hin. Aber für die fußballerisch besten Teams gibt es natürlich auch Preise und Pokale. Das heißt, es lohnt sich auf jeden Fall auch.
0: Wenn euch das interessiert, dann packt euch am besten Fußballschuhe ein und schaut morgen vorbei. Von 12 bis 13 Uhr könnt ihr euch anmelden am Platz von Hiroshima und dann natürlich auch mitkicken. Für alle Mädchen bis 16 Jahre, mehr zum Thema Dortbund gibt's gleich hier bei Radio 91.2.

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0: Einer von ihnen ist Andreas Quentmeier, Schornsteinfegermeister, wie er selbst sagt, mit Leib und Seele. Egal, ob er tatsächlich einen Schornstein fegt, Gasheizungen prüft oder bei Wärmepumpen hilft. Andreas macht das einfach gern.
2: Der Schornsteinfegerberuf hat sich unheimlich gewandelt und er wird sich weiter wandeln, jetzt im Zuge der Energiewende. Der Schornsteinfeger ist quasi das Bindeglied zwischen der Politik und den Kunden und den Bürgern. Um zu erklären, was die Politik oben beschließt, gibt es keinen besseren Beruf als den Schornsteinfeger, um diese Sachen wirklich bei den Bürgerinnen und Bürgern anzubringen.
0: Deshalb hätten die Schornsteinfeger auch kaum ein Nachwuchsproblem, sagt Andreas. Es zieht alle an, die Energiewende mitgestalten wollen. Und dann gibt es noch andere Vorteile. Für viele Menschen sind Schornsteinfeger immer noch Glücksbringer. Aber was macht das eigentlich mit Andreas selbst?
2: Ja, man setzt sich natürlich gerade am Anfang zu seiner Berufszeit auch damit auseinander, weil man wird auch häufig darauf natürlich angesprochen, angefasst, gedrückt, manchmal auch der Knopf gedreht. Die ganzen Attribute, die man mit dem Schornsteinfeger und Glück eben verbindet. Und dann überlegt man auch schon mal, klar, was ist Glück eigentlich? Aber das muss jeder für sich selber herausfinden.
0: Für Andreas ist Glück auf jeden Fall sein Beruf. Wenn ihr mehr über ihn erfahren wollt, dann schaut mal rein bei den starken Stücken auf radio91.2.de.

0: Das ist Lisa Stansfield mit All Around the World. Der beste Mix bei Radio 91.2. Es ist Samstag, es ist gleich 10:55 und nach den Nachrichten um 11 hören wir uns hier wieder. Ich bin Stefan Kleiber. Schön, dass ihr dabei seid. Bis gleich hier bei uns.
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1: Mit Malte Albrecht. Guten Tag. Russland feiert den Sieg über Nazi-Deutschland vor 81 Jahren. Unter strengen Sicherheitsvorkehrungen hat in Moskau die Militärparade begonnen. Auf dem Roten Platz marschieren tausende Soldaten. Damit will Russland seine militärische Stärke demonstrieren. Aus Sorge vor ukrainischen Angriffen wird diesmal aber auf die Präsentation von Panzern und Raketen verzichtet. Es sind nur wenige ausländische Staatsgäste dabei und auch das mobile Internet ist abgeschaltet. Die abgespeckte Parade gilt gleichzeitig als Symbol für die Lage Russlands im Angriffskrieg gegen die Ukraine. Kiew erhöht weiter den Druck auf russische Truppen. Die Kämpfe stecken in einer Sackgasse. Trotzdem zeigte sich Kreml-Chef Putin sicher, den Krieg zu gewinnen. Er sagte in scharfem Ton, der Sieg war immer und wird immer auf unserer Seite sein. Kurz vorher hatte US-Präsident Trump überraschend eine Waffenruhe zwischen Russland und der Ukraine angekündigt. Sie gilt seit heute Nacht für 3 Tage, also bis einschließlich Montag. Moskau und Kiew bestätigten die Vereinbarung. Außerdem sollen während der Feuerpause auf jeder Seite 1000 Gefangene ausgetauscht werden. Und jetzt weitere Nachrichten in Kurzform. Wegen der anhaltenden Kerosinkrise rechnen die deutschen Flughäfen im Sommer mit vielen Flugausfällen. Im schlimmsten Fall könnten 20 Millionen Passagiere betroffen sein, sagte der Hauptgeschäftsführer des Branchenverbandes ADV Beisel der Welt am Sonntag. Gestrichene Flüge seien vor allem bei Billig-Airlines und touristisch weniger wichtigen Zielen zu befürchten. Die Weltgesundheitsorganisation hat inzwischen 6 Hantavirus-Infektionen auf dem Kreuzfahrtschiff Hondius bestätigt. Demnach gibt es außerdem 2 Verdachtsfälle. 3 Menschen waren nach einer Infektion gestorben, darunter auch eine Deutsche. Das Schiff soll morgen früh in Teneriffa ankommen. Die WHO warnte vor Panik, das Risiko für die Allgemeinbevölkerung sei absolut gering, hieß es. Trotz geplanter staatlicher Förderung sind viele Menschen in Deutschland weiter skeptisch, was eine Altersvorsorge mit Aktien angeht. Das zeigt eine YouGov-Umfrage für die Postbank. Demnach würde fast jeder Zweite ein gefördertes Altersvorsorgedepot eher nicht nutzen. Nur gut ein Drittel könnte sich das vorstellen. Experten führen die Zurückhaltung vor allem auf mangelndes Finanzwissen zurück. Deutschland lebt ab morgen auf Pump. Rein rechnerisch haben wir dann alle natürlichen Ressourcen aufgebraucht, die eigentlich für das ganze Jahr reichen sollen. Das zeigen aktuelle Daten der Organisation Global Footprint Network. Würden alle Menschen weltweit so leben wie wir hier in Deutschland, bräuchte es demnach fast 3 Erden. Nach Angaben des Bundes für Umwelt- und Naturschutz Deutschland werden vor allem in Industrie, Verkehr und beim Heizen weiter große Mengen Kohle, Öl und Gas genutzt. Die Folgen seien längst spürbar, etwa durch Dürren, Starkregen und zunehmende Hitze in Städten, heißt es. Der BUND fordert deshalb deutlich mehr Tempo beim Umstieg auf erneuerbare Energien. Und das waren die Nachrichten. Mit Malte Albrecht.
2: Danke dir, Malte. Schauen wir uns das Wetter an. Könnte nicht besser sein fürs Stadtfest Dortmund. Wir haben Sonne satt, dazu aktuell 15 und später bis zu 21 Grad. Es ist windig, aber die Wolken sind harmlos. Davon gibt es morgen ein paar mehr. Aber es bleibt tagsüber trocken und es wird nochmal ähnlich warm.
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2: Rüber auf die Straßen. Vorsicht auf der A1 Münster-Dortmund. Zwischen Hamberg-Kamen und Kamener Kreuz brennt ein Fahrzeug. Fahrt da bitte besonders vorsichtig. Eine halbe Stunde länger dauert es wegen Stau auf der A1 Köln-Münster zwischen Westhofener Kreuz und Kreuz Dortmund-Unna im Moment 5 Kilometer. Alles andere, Autobahn 40, 43, 45 sind Kleinigkeiten. Da seid ihr super schnell durch. Kommt gut in den Samstagvormittag.
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2: Hallo zusammen, ich wünsche euch allen ein tolles Wochenende.
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0: Bei großen Festivals sind am wichtigsten immer die Headliner. Ist bei Dortmund dieses Wochenende genauso. Aber das Drumherum dürfen wir auf keinen Fall vergessen. Gestern Abend hat Michael Schulte den Friedensplatz zum Tanzen gebracht. Heute Abend wird das Top-DJ Felix Jähn übernehmen bei uns auf der Radio 91.2 Bühne. Aber die beiden sind ja nicht die einzigen. Es sind tolle Live-Künstler dabei aus Dortmund. Kollege Julian Schildheuer stellt euch die Bands vor.
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Herr Lehmann und Hans Blücher stehen auf der Radio 91.2 Bühne und es gibt Gitarrensound. Daley Thompson sind das. Ein bisschen weicher klingt das bei The Revival Bit.

Und das Beste, das alles ist ja komplett kostenlos für euch. Das ganze Wochenende Dortbund bei freiem Eintritt. Euch ganz viel Spaß in der Innenstadt. Kommt vorbei. Ihr hört Radio 91.2 mit Lenny Kravitz.

0: Kurzer Ausblick auf nächste Woche. Dank Christi Himmelfahrt und Brückentag wird es für viele ein extra langes Wochenende. Kai Zorn ist nochmal da, unser Wetterexperte. Ja, was sagt denn das Wetter dazu?
1: Es ist eine ganz bescheidene Woche. Ich schere das einfach mal alles über einen Kamm. Mhm. Von Montag bis ins für viele verlängerte Wochenende bleibt es unbeständig mit Schauern und Gewittern, phasenweise auch längeren Regenfällen. Es gibt nur kurze Zwischenhochphasen mit Sonnenschein und es bleibt verhältnismäßig kühl und windig.
0: Naja, da kann man nichts machen, oder? Ich danke dir, Kai. Hab ein schönes Wochenende.
1: Schönes Wochenende, Stefan.

0: sind Hall & Oates mit Maneater. Ich weiß gerade gar nicht, aus welchem Jahr genau. 1982 müsste das gewesen sein. Jedenfalls, jetzt ist 2026 und ihr hört Radio 91.2 mit dem besten Mix. Ich bin Stefan Kleiber und ich bin gleich wieder für euch da nach dem Hit vor halb.
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0: Irgendwann bringe ich euch nochmal das Original aus dem Jahr 1979 mit. Hot Stuff von Donna Summer, hier im Remix von Kygo. Das ist der Hit vor halb bei Radio 91.2. Und jetzt ist es 11:30 am Samstagvormittag. Und falls jetzt vereinzelt Wolken auftauchen sollten, keine Panik, die tun nichts. Das Wetter in Dortmund bleibt schön, jedenfalls bis morgen Nacht. Dann gibt's wohl wieder Regenschauer. Bis dahin haben wir aber zwei warme und sonnige Wochenendtage mit bis zu 21 Grad. Morgen gibt's weniger Sonne. Insgesamt ist es teilweise ganz schön windig. Der Radio 91.2 Verkehrsservice. Achtung, auf der A1 Münster-Dortmund zwischen Hamberg-Kamen und Kamener Kreuz besteht Gefahr durch ein brennendes Fahrzeug. Stau gibt's auf der A1 Köln-Münster zwischen Westhofener Kreuz und Kreuz Dortmund-Unna 5 Kilometer. Wenn ihr sonst irgendwo steht, das kann vorkommen, wird aber nicht lange dauern. Der Rest hier im Staumelder sind nur Kleinigkeiten.
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0: Immer noch mit Stefan Kleiber. Das bin ich. Hallo am Samstagvormittag.

Zwischendurch Party im Konfettiregen und dann auch wieder die ganz großen Emotionen. Der erste Abend bei Dortmund gestern hatte das alles. Vor allem einen super aufgelegten Michael Schulte. Amen.

0: Michael Schulte hat gestern Abend den Friedensplatz vollgemacht. In Reihe 1 übrigens die Michael Schulte Superfans Larissa und Leonie. Ihr seid schon bei wie vielen Konzerten von ihm gewesen?
1: Ich habe nicht mitgezählt.
2: Ja, dieses Jahr war es erst eins, aber so insgesamt schon so 10 oder mehr.
3: Ich habe aufgehört zu zählen.
0: So, und deshalb musste es auch Reihe 1 sein beim Dortbund-Auftakt. Hat sich gelohnt, auch für Radio 91.2-Hörerin Franziska.
4: Ein Lied hat Michael Schulte gesungen. Das bedeutet mir ganz viel irgendwie, weil ich das früher ganz in einer schweren Zeit irgendwie gehört habe. Und das hat mich sehr begleitet und es war total schön.
0: Schöne Momente auf dem Friedensplatz. Dafür ist Dortbund bekannt. Wir machen das ja schon seit einigen Jahren und damit geht's dann heute auch direkt weiter. Mit Ali Neumann heute Abend, Miss Ivanka T und natürlich Felix Jähn auf der Radio 91.2 Bühne auf dem Friedensplatz. Auch das für euch komplett kostenlos, genau wie das Programm auf allen anderen Bühnen in der Stadt. Das haben wir für euch fein säuberlich zusammengefasst auf radio91.2.de. Da warten auch alle Höhepunkte von gestern auf euch. Fotos vom Abend, Videos vom Abend und das Video, das gibt's übrigens auch auf Instagram. Also, wir sind am Start bei Dortbund. Euch einen schönen Samstag.
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0: Das scheint ja funktioniert zu haben. Immerhin hat monatelang niemand was gemerkt. Hat er denn noch gesagt, warum er seine Freundin getötet hat?
1: Nicht so richtig. Also erstmal war sehr, sehr viel Alkohol im Spiel. 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

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Das ist Abracadabra von Lady Gaga. Und mit diesem Song verabschiede ich mich von euch. Macht's gut am Dortmund-Wochenende und unternehmt möglichst viel. Ich bin Stefan Kleiber und ich sag bis nächsten Samstag. Hey,

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1: Mit Malte Albrecht. Schönen guten Tag. Deutschland geht mit den Vorräten der Welt ziemlich großzügig um. Schon morgen haben wir rein rechnerisch die natürlichen Ressourcen aufgebraucht, die eigentlich für das ganze Jahr reichen müssten. Das hat die Organisation Global Footprint Network ausgerechnet. Sie ermittelt jedes Jahr diesen sogenannten Erdüberlastungstag für einzelne Länder und für den ganzen Planeten. Wenn alle Menschen weltweit so leben würden wie wir in Deutschland, dann wären die Ressourcen der Erde schon nach gut 4 Monaten aufgebraucht, heißt es. Der Bund für Umwelt- und Naturschutz Deutschland macht den hohen Verbrauch fossiler Energien dafür verantwortlich. Als Hauptursache nennt er die energieintensiven Industrien, den Verkehr, Gebäude und die industrielle Tierhaltung. Die Folgen seien längst spürbar, heißt es, zum Beispiel durch Dürren, Starkregen und zunehmende Hitze in Städten. Der BUND fordert deshalb einen schnelleren Umstieg auf erneuerbare Energien. Letztes Jahr war der Erdüberlastungstag noch eine Woche früher. Dass er diesmal etwas später liegt, hängt vor allem mit neuen Berechnungsmethoden zusammen und nicht etwa daran, dass wir nachhaltiger leben. Und jetzt weitere Nachrichten im Überblick. Auf dem Roten Platz in Moskau hat die traditionelle Militärparade begonnen. Damit feiert Russland den Sieg über Hitler-Deutschland vor 81 Jahren. Anders als sonst üblich werden diesmal keine Panzer und Raketen präsentiert, aus Angst vor ukrainischen Drohnenangriffen. Beide Seiten hatten aber kurz vorher eine 3-tägige Waffenruhe vereinbart. In der CDU wird über mögliche Kürzungen bei Gesundheitsleistungen für Bürgergeldempfänger diskutiert. Der Arbeitnehmerflügel der CDU lehnt eine Forderung aus der eigenen Partei ab, die Leistungen für Empfänger einzuschränken, die vor dem Bezug nicht gearbeitet haben. Wer krank sei, brauche Hilfe, sagte CDA-Chef Radke dem Handelsblatt. Die Forderung war vorher vom CDU-Finanzexperten Buri gekommen. Nach der möglichen Geiselnahme in einer Bank in Sinzig sind der oder die Täter weiter auf der Flucht. Die Polizei geht von mindestens einem Mann aus, der gestern einen Geldtransporter abgepasst, Bargeld erbeutet und 2 Personen im Gebäude eingeschlossen hat. Der Täter konnte noch vor Eintreffen der Polizei fliehen. Die Deutsche Bahn bietet ab heute Last-Minute-Tickets an. Die gibt es schon ab 6,99 Euro, solange der Vorrat reicht. Verkauft werden sie immer am Wochenende für die darauffolgende Woche im Fernverkehr innerhalb Deutschlands. Die Tickets gelten nur in der 2. Klasse und in Zügen, wo es noch freie Plätze gibt. Die Wahrscheinlichkeit, ein Schnäppchen zu ergattern, ist also besonders hoch abseits der Hauptreisezeiten. Die Aktionspreise sind auf der Webseite und in der App mit einer Krone gekennzeichnet. Die Last-Minute-Tickets soll es erst einmal bis September geben. Die Bahn will mit der Aktion neue Kundengruppen ansprechen. Und das waren die Nachrichten mit Malte Albrecht.
2: Das Wetter.
3: Ein richtig schöner Samstag heute. Sehr viel Sonne hier und da, ein paar Wölkchen. Die sind aber ganz harmlos und das Ganze bei 20 bis 24 Grad. Morgen bleibt es von den Temperaturen her noch mal ganz ähnlich. Da haben wir allerdings ein bisschen weniger Sonne. Und so zum späten Nachmittagabend hin können vor allem im Südwesten dann schon mal ein paar Schauer runterkommen. Und hier und da sind auch Gewitter möglich.
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3: Viel los auf den Straßen. Hier braucht ihr mindestens 20 Minuten länger. A1 Köln Richtung Münster zwischen dem Westhofener Kreuz und KM Zentrum 5 Kilometer 42 Minuten plus. Nochmal A1 jetzt Dortmund Richtung Köln zwischen Wermelskirchen und dem Kreuz Leverkusen 6 Kilometer plus 48 Minuten. A3 Oberhausen Richtung Köln zwischen dem Kreuz Hilden und dem Dreieck Langenfeld 5 Kilometer plus 32 Minuten. Die A30 Rheine Richtung Osterbrück zwischen Rheine und Ibbenbüren West 5 Kilometer 37 Minuten plus. Und zum Schluss noch die A46 Wuppertal Richtung Heinsberg zwischen Düsseldorf-Wersten und Neuss-Büdesheim 2 Kilometer. Da braucht ihr 20 Minuten länger. Da, wo es geht. Gute Fahrt.
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3: Schönes Wochenende. Ich bin Vera Körber und das sind Topic A7S und ATB mit Your Love.

0: Nennt mich spießig, aber ich finde gute Tischmanieren wirklich irgendwie sexy, muss ich sagen. Ne? Ja, und wem haben wir die zu verdanken? Wem haben wir die Benimmregeln zu verdanken? Adolf Franz Friedrich Ludwig Freiherr Knigge. Ja, bei Knigge klingelt's, ne? Der ist diese Woche vor 230 Jahren gestorben. Können wir seine Regeln also heute noch 1:1 umsetzen? Ist eine gute Frage.
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2: Seid ihr Knigge-Könige, Benimm-Bachelor-Experten der Etikette? Zum Beispiel nicht ins Wort fallen. Bei Sprachnachrichten schon mal egal. Aber ist es jetzt unhöflich, wenn ich die auf doppelter Geschwindigkeit abhöre? Oder gar nicht abhöre und auf gut Glück mit Herzchen drauf reagiere? Ich weiß es nicht. Meine Freundin hat es noch nicht bemerkt. Oder am Tisch hier gerade sitzen, Ellenbogen runter, Stuhl zurechtrücken, Besteck von außen nach innen nicht rülpsen, pupsen, mit offenem Mund essen. Gell, die Checkliste vorne im Start von einem A380 ist kürzer. Ich bin mit 4 Geschwistern auf dem Dorf aufgewachsen. Da warst du glücklich, wenn du am Ende vom Essen keine Gabel im Bein hattest. Wusstet ihr eigentlich, dass Adolf Freiherr von Knigge, also Mr. Knigge, der Oberknigger, der war ein hohes Tier bei den Illuminati? Ich hab keine Ahnung, was die gemacht haben. Aber ich weiß, Tom Hanks war in dem Film großartig. Und immer dran denken, wer auftritt wie die Axt im Walde, ist bemitleidenswert. Weil wofür gibt's heute Kettensägen?
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1: Das könnte doch deutlich schlechter sein da draußen. Oder 20 bis 24 Grad, also ein richtig schöner, warmer Tag heute. Dazu viel Sonne hier und da, ein paar Wölkchen, aber kein Regen erstmal in Sicht. Erstmal, denn das ändert sich morgen Abend hier und da. Die Temperaturen sind morgen noch ganz ähnlich wie heute, allerdings bekommen wir da deutlich mehr Wolken. Und wie gesagt, so zum späten Nachmittag, Abend hin ist dann auch mal Regen und ein Gewitter mit drin.
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1: Es ist immer noch gut was los auf den Autobahnen. A1 Köln Richtung Münster zwischen Westhofener Kreuz und dem Kamener Kreuz. 8 Kilometer, 47 Minuten plus. Nochmal eins, jetzt Dortmund Richtung Köln zwischen Wermelskirchen und dem Kreuz Leverkusen. 6 Kilometer, 38 Minuten obendrauf. A3 Oberhausen Richtung Köln zwischen dem Kreuz Hilden und dem Dreieck Langenfeld. 3 Kilometer. Da dauert es zwei.

0: 20 Minuten länger. Und zum Schluss die A46 Wuppertal Richtung Heinsberg zwischen Düsseldorf-Holthausen und Neuss-Üdesheim 3 Kilometer. Und hier kommt eine halbe Stunde obendrauf. Da wo es geht, gute Fahrt.
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0: Hallo, ich bin Vera Körber. Ich wünsche euch einen schönen Samstag. Wir machen jetzt mal weiter hier mit einer gewaltigen Stimme. Alex Warren ist das mit Ordinary.
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0: Outcast war das. Einen schönen Samstag wünsche ich euch. Wir machen jetzt weiter mit einer ziemlich coolen Mischung, finde ich. Sabrina Carpenter. Ja, mit ihrem Espresso hat sie uns damals wach gemacht. Ne? Ich glaube, Madonna muss ich jetzt nicht erklären. Auf jeden Fall, die beiden, Sabrina Carpenter und Madonna, machen jetzt was zusammen. Beim Coachella haben sie schon letzten Monat für Aufsehen gesorgt. Da haben sie nämlich schon ihren neuen Song, den sie zusammen gemacht haben, zusammen performt. Und das kam ziemlich gut an. Und wir wollen euch den natürlich jetzt nicht vorenthalten. Hört mal genau hin. Ich finde ja, es klingt so ein bisschen, als hätte man Sabrina Carpenter mit Madonnas Song Vogue gekreuzt. Müsst ihr selber entscheiden. Vielleicht sagt ihr auch, die Vera erzählt doch Blödsinn. Auf jeden Fall hören wir es jetzt. Madonna zusammen mit Sabrina Carpenter, Bring Your Love.
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1: Mit Malte Albrecht, guten Tag. Die Ukraine und Russland haben eine Waffenruhe vereinbart und offenbar wird sie eingehalten. Nach offiziellen Angaben gab es bisher keine Verstöße. US-Präsident Trump hatte die Feuerpause gestern Abend angekündigt. Sie trat noch in der Nacht in Kraft und soll insgesamt 3 Tage dauern. Der Kreml und der ukrainische Präsident Zelensky bestätigten die Vereinbarungen. Dazu gehört auch der Austausch von jeweils 1.000 Kriegsgefangenen. Damit ging am Vormittag auch die Militärparade in Moskau ohne ukrainische Angriffe über die Bühne. Zelensky hatte sein Militär extra angewiesen, den Roten Platz nicht ins Visier zu nehmen. Mit der traditionellen Parade wurde an den Sieg der Sowjetunion über Nazi-Deutschland im Jahr 1945 erinnert. Kreml-Chef Putin zeigte sich dabei erneut überzeugt, den Angriffskrieg gegen die Ukraine zu gewinnen. Die russische Armee werde inspiriert von einer Generation der Sieger im Zweiten Weltkrieg, sagte er. Die Parade fiel diesmal deutlich kleiner und kürzer aus als sonst. Auf die übliche Präsentation von Panzern und anderem schweren Militärgerät wurde aus Sicherheitsgründen verzichtet. Auch ausländische Staatsgäste waren nur wenige dabei. Die Sicherheitsmaßnahmen in Moskau waren massiv. Zeitweise wurde sogar das mobile Internet abgeschaltet. Und jetzt weitere Meldungen in der Zusammenfassung. Die Kassenärzte warnen vor deutlich weniger Arztterminen durch das geplante Sparpaket im Gesundheitswesen. Das berichtet die Bild-Zeitung und beruft sich auf ein Papier der Kassenärztlichen Bundesvereinigung. Demnach könnten rund 46 Millionen Behandlungsfälle im nächsten Jahr nicht mehr finanziert werden, vor allem in Haus- und Kinderarztpraxen. Nach dem Tod einer Niederländerin am Hunter-Virus gibt es in Spanien nun 2 weitere Verdachtsfälle. Nach Angaben der Behörden handelt es sich um Frauen, die im selben Flugzeug saßen wie die gestorbene Passagierin vom Kreuzfahrtschiff Hondius. Eine von ihnen zeigt leichte Symptome, die andere hat keine. Beide wurden isoliert. Ihre Testergebnisse stehen noch aus. Für Fernzüge der Deutschen Bahn gibt es ab heute Last-Minute-Tickets zu kaufen. Sie kosten ab 6,99 Euro aufwärts und können immer am Wochenende für die darauffolgende Woche gebucht werden. Die Tickets gelten nur in der zweiten Klasse und in Zügen, wo es noch freie Plätze gibt. Die Aktion geht erst einmal bis September. Viele Menschen in Deutschland lehnen die Altersvorsorge mit Aktien ab, obwohl der Staat das ab Januar fördern will. Eine YouGov-Umfrage für die Postbank zeigt, mehr als jeder Dritte würde wahrscheinlich so ein gefördertes Depot eröffnen, fast die Hälfte dagegen nicht. Gefragter sind sichere Anlagen mit garantierter Auszahlung. Die neue Regelung sieht vor, dass Sparer staatliche Zuschüsse bekommen, wenn sie in Aktien und Fonds investieren. Als Grund für die Zurückhaltung nennen Experten vor allem mangelndes Finanzwissen. Viele Menschen könnten das Risiko von Aktien und Fonds nur schwer einschätzen, heißt es. Deshalb brauche es mehr Aufklärung. Und das waren die Nachrichten mit Malte Albrecht.
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3: Ein Freund von mir sagt ja immer, da motz ich nicht rum. Nee, bei so einem Wetter gibt's auch wirklich nichts zu motzen. 20 bis 24 Grad, ganz viel Sonne heute. Paar Wölkchen, ja, aber kein Regen. Morgen wird es erstmal noch ganz ähnlich. Die Temperaturen halten sich. Erstmal haben wir auch noch ein bisschen Sonne, allerdings deutlich mehr Wolken als heute. Und zum späten Nachmittag hin und am Abend müssen wir vor allem im Südwesten mit Regen rechnen. Da ist dann auch schon mal ein kleines Gewitter mit dabei.
2: NRW Verkehr.
3: Hier müsst ihr mindestens 25 Minuten mehr einplanen. A1 Köln Richtung Münster zwischen dem Westhofener Kreuz und Karmzentrum 5 Kilometer. 33 Minuten plus. A1 jetzt Münster Richtung Dortmund zwischen Karmzentrum und dem Kreuz Dortmund-Unna 3 Kilometer 25 Minuten obendrauf. Nochmal A1 Dortmund Richtung Köln jetzt zwischen Wermelskirchen und dem Kreuz Leverkusen 6 Kilometer 41 Minuten plus. A2 Dortmund Richtung Oberhausen zwischen Henrichenburg und Recklinghausen Süd 1 Kilometer 1 Stunde plus. Und die A46 Wuppertal Richtung Heinsberg zwischen Düsseldorf-Holthausen und Neuss-Üdesheim 3 Kilometer. Da kommen 27 Minuten obendrauf. Da, wo es geht, gute Fahrt.
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3: Was ist das herrlich da draußen. Genießt diesen wunderschönen Samstag. Ich bin Vera Körber und passend zum Wochenende habe ich jetzt für euch The Weeknd. Dancing in the Flames. Yeah.

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1: Leonie und Don't Worry. Passend zu diesem herrlichen Wetter, ne? Braucht man sich auch keine Sorgen machen. Ach, ich mag das ja, wenn man so richtig schön essen geht, ne? Ich sag euch aber eins, sobald einer das Handy rausholt, um das Essen zu posten und ich dann auch erstmal nicht anfangen darf zu essen, ich sag euch, ich richte sofort ein Chaos auf meinem Teller an, weil ich das wirklich finde, es fürchterlich, ne? Und viele Restaurants finden das auch nicht ganz so geil. Ne? In einem Berliner Restaurant zum Beispiel hat ein Gast jetzt seinen Tisch storniert, weil er sein Essen nicht fotografieren durfte. Warum müssen Menschen denn ihr Essen immer posten? Kollege Stefan Rijek, du hast dich dazu mal schlau gemacht.
2: Ja genau, also erstmal ist das natürlich eine günstige Art, Luxus zu präsentieren. Es muss eben kein teures Auto sein, mit dem man sich als wohlhabend darstellt, sondern da reicht eben schon ein ästhetisches Bild vom Teller Spaghetti zum Beispiel.
1: Ja, gibt jetzt aber auch die stinknormale Currywurst oder ein Fischbrötchen posten. Das hat jetzt wenig mit Luxus zu tun, ne?
2: Ja, guter Punkt. Luxus ist aber nicht der einzige Grund, aus dem wir unser Essen posten. Das sagt die Professorin Marie Schröer von der Uni Potsdam, die auf genau diesem Gebiet forscht.
3: Weil Essen eben auch Identität bedeutet. Und da ist der Currywurst-postende Onkel natürlich ein schönes Beispiel, ne? Weil man mit der Currywurst dann vielleicht eine Arbeiteridentität, Ruhrgebietsidentität, sozialdemokratische Identität so etwas verknüpfen kann.
2: Ja, und noch ein Grund ist laut Marie Schröer auch einfach, dass die meisten von uns sehr, sehr gerne essen. Essen macht eben einfach glücklich und natürlich will man dann sein Glück mit anderen teilen.
1: Also heißt, wenn sich Menschen was Leckeres kochen und das dann posten, dann schmeckt das vielleicht auch besser.
2: Ja, lustig, dass du sagst. Genau das wurde jetzt nämlich durch mehrere Studien sogar belegt.
3: Weil man ein Stück weit sich natürlich vorher genauer mit der Speise auseinandersetzt, vielleicht darüber nachdenkt, wie sie zubereitet worden ist. Und dadurch ist man bewusster, als wenn man sich irgendwie im Gehen schnell einen Döner reinzieht.
1: Naja gut, dann sollen mal alle schön ihr Essen posten. Ich guck dann einfach nur weiterhin dabei zu. Dankeschön, Stefan Rijek, aber dass du der Sache mal auf den Grund gegangen bist.
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1: Das hier sind die Toten Hosen, Tage wie diese.

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1: Ja, der Frühling ist in vollem Gange heute. Ich würde sagen, das ist ja schon fast ein Sommer, der ein kurzes Gastspiel gibt. Bei bis zu 24 Grad und ganz viel Sonne. Kein Regen in Sicht, hier und da ein paar harmlose Wölkchen. Die sind dann morgen nicht mehr ganz so harmlos, muss man sagen. Tagsüber ist es noch ganz angenehm, auch wenn es deutlich weniger Sonne als heute ist. Die Temperaturen halten sich. Aber je später der Tag, desto schlechter das Wetter. Vor allem im Südwesten kommen da immer wieder ein paar Schauer runter und da ist auch mal ein Gewitter drin.
0: NRW Verkehr.
1: A1 Köln Richtung Münster zwischen Schwerte und Unna 4 Kilometer, da braucht ihr eine halbe Stunde länger. Nochmal A1 Münster Richtung Dortmund jetzt zwischen Kamzentrum und dem Kreuz Dortmund-Unna 4 Kilometer, 29 Minuten plus. Dann haben wir nochmal die A1 Dortmund Richtung Köln zwischen Wermelskirchen und dem Kreuz Leverkusen 5 Kilometer, 43 Minuten obendrauf. Und noch die A3 Oberhausen Richtung Köln zwischen dem Kreuz Hilden und dem Dreieck Langenfeld 5 Kilometer, halbe Stunde plus. Da wo es geht, gute Fahrt.
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1: Hallo, Vera Körber ist hier. Also da macht mal gerade jemand das Licht draußen wieder an. Es ist nicht mehr grau und verregnet. Da sagt

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1: Michael Schulte, You Let Me Walk Alone.
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1: Wir lassen euch natürlich nicht alleine im Regen stehen. Wir sind ja immer dabei. Viele schöne Gewinnmomente aus dieser Woche Geldregen liegen schon hinter uns. Das Wochenende bringt direkt die nächste Chance. Kollege Jürgen Bangert aus dem landesweiten Geldregenstudio. Wie zufrieden bist du denn mit der Woche?
3: Ja, ich sag mal so, die Woche, die konnte sich wirklich sehen lassen und hören lassen. Ja, und vor allen Dingen auf den Kontoständen sieht das jetzt richtig gut aus. Da waren tolle Summen dabei. Und genauso wollen wir das ja aber auch. Dafür machen wir das und ja, insgesamt war das doch, also ich kann sehr beruhigt ins Wochenende gehen.
1: Und ist ja schon fast Endspurt. Nächste Woche startet die vorletzte Woche.
3: Ja, ist krass, oder? Das geht immer so schnell rum irgendwann und dann, ups, ist der Geldregen wieder weg. Deshalb wartet nicht so lange, schiebt nichts auf die lange Bank. Bewerbt euch einfach und macht mit. Wir wollen doch mit euch ein schönes Finale fahren. Und wir setzen im Finale oder im Endspurt auch nochmal richtig einen drauf. Das bleibt hier spektakulär. Und jetzt am Wochenende aber auch. Vergesst uns den Wochenenddeal nicht.
1: Den du uns nochmal erklärst.
3: Am Wochenende läuft das ganze Jahr quasi ohne mich, aber trotzdem weiter mit unserem Wochenenddeal. Und das ist eine ganz entspannte Geschichte. 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
1: Mit Malte Halbricht. Guten Tag. Noch weniger Termine und noch längere Wartezeiten beim Arzt. Davor warnt die Kassenärztliche Bundesvereinigung. Anlass ist das geplante Sparpaket im Gesundheitswesen. Die Vereinigung hat ausgerechnet, dass durch die Reform rund 46 Millionen Behandlungen nicht mehr finanziert sind. Das hätte zur Folge, dass Arztpraxen weniger Patienten versorgen können. Zum Beispiel bei Hausärzten und Allgemeinmedizinern wären das rein rechnerisch etwa 90 Patienten weniger pro Quartal. Kinderärzte könnten rund 65 Patienten weniger behandeln. Der Chef der Kassenärztlichen Bundesvereinigung Gassen sagte der Bild-Zeitung, schon heute würden viele Untersuchungen und Behandlungen nicht bezahlt. Fachärzte würden mehr als 40 Millionen Termine ohne Vergütung übernehmen. Die Bundesregierung hatte die Reform Ende April auf den Weg gebracht. Ziel ist es, weiter steigende Beiträge in der gesetzlichen Krankenversicherung zu verhindern. Die Krankenkassen sollen mit dem Paket im nächsten Jahr um 16,3 Milliarden Euro entlastet werden. Geplant sind Einsparungen bei Praxen, Kliniken und Pharmabranche. Außerdem sollen Patienten bei Medikamenten mehr zuzahlen. Auch für Gutverdiener sind höhere Beiträge vorgesehen. Und zusätzlich soll die kostenlose Mitversicherung von Ehepartnern eingeschränkt werden. Die Reform muss noch durch Bundestag und Bundesrat. Und was sonst noch wichtig ist, gibt es jetzt kurz und kompakt. In Ungarn ist das neu gewählte Parlament zu seiner ersten Sitzung zusammengekommen. Gleich soll Wahlsieger Peter Motzsua zum neuen Ministerpräsidenten ernannt werden. Er löst damit nach 16 Jahren den Rechtspopulisten Viktor Orban ab. Anders als sein Vorgänger gilt Motzsua als proeuropäisch. Er hat schon eine Systemwende in Ungarn angekündigt. Der Wehrbeauftragte des Bundestags Otte hält Bußgelder für junge Männer, die den neuen Bundeswehrfragebogen ignorieren, nur für das letzte Mittel. Das hat er dem Redaktionsnetzwerk Deutschland gesagt. Wer auch nach Mahnungen nicht antwortet, muss mit 250 Euro Bußgeld rechnen. Laut Verteidigungsministerium reagieren bisher aber die meisten von sich aus. Das von einem Hantavirus-Ausbruch betroffene Kreuzfahrtschiff Hondius nimmt weiter Kurs auf Teneriffa. Dort soll es morgen ankommen. Laut dem Betreiber zeigt aktuell niemand an Bord Symptome. 3 Menschen waren nach einer Infektion gestorben. 3 weitere wurden ausgeflogen, darunter eine deutsche Kontaktperson. Sie wird derzeit an der Uniklinik Düsseldorf untersucht und hat nach bisherigen Angaben keine aktive Infektion. Nach der möglichen Geiselnahme in einer Bank in Sinzig in Rheinland-Pfalz sind der oder die Täter weiter auf der Flucht. Es gebe keine neuen Erkenntnisse, heißt es bei der Polizei. Die Ermittler gehen von mindestens einem Täter aus. Der Mann soll gestern einen Mitarbeiter eines Geldtransportunternehmens abgepasst und einen Behälter mit Bargeld erbeutet haben. Anschließend habe er 2 Personen in einem separaten Raum der Volksbank eingeschlossen. Der Täter soll noch vor dem Eintreffen der Polizei geflüchtet sein. Und das waren die Nachrichten mit Malte Albrecht.
2: Das Wetter.
3: Mit einem Mix aus leichten Wolken und viel, viel Sonne heute ohne Regen. Morgen gibt's das Gleiche dann so ziemlich nochmal, dann aber selten mal. Schon mit Regenschauern und höchstens 23 Grad. Montag dann wieder wechselhaft und es kühlt mit maximal 14 Grad auch etwas ab.
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3: Und das jetzt mit allen Staus ab 17 Minuten plus. Die A1 Köln Richtung Münster zwischen Schwerte und Carmen Zentrum 4 Kilometer halbe Stunde. Die A1 Münster-Dortmund zwischen Carmen Zentrum und Kreuz Dortmund Unna 7 Kilometer 20 Minuten. A1 Dortmund-Köln zwischen Wermelskirchen und Kreuz Leverkusen 5 Kilometer 40 Minuten. Die 3 Oberhausen-Köln zwischen Kreuz Hilden und Dreieck Langenfeld 5 Kilometer 25 Minuten. Und zum Schluss noch die A46 Wuppertal-Heinsberg zwischen Düsseldorf-Wersten und Neuss-Üdesheim 2 Kilometer 25 Minuten. Eine gute Fahrt!
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3: Oh Gott, oh Gott, oh Gott. Wer steigt ab? Wer schafft den Klassenerhalt? Und wer qualifiziert sich vielleicht doch noch für die Europapokalwettbewerbe? Der vorletzte Spieltag der Fußball-Bundesliga. Der geht nachher weiter. Wir schauen drauf nach rund 10 Minuten Musik hier bei mir. Ich bin Sascha Fassbender. Einen schicken Samstag euch jetzt mit den 90ern. Army of Lovers Crucified.

0: Olivia Dean. 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
0: Der vorletzte Spieltag steht an und noch immer ist einiges offen, abgesehen von der Meisterschaft, klar. Noch ist aber kein Team endgültig abgestiegen und auch im Kampf um die Champions League sind noch zwei Plätze zu vergeben. Danny Hoppe aus der Sportredaktion. Einen davon will unbedingt Bayer Leverkusen und das Spiel heute könnte da entscheidend sein.
2: Genau, Leverkusen als Vierter muss zum Fünften nach Stuttgart. Beide haben 58 Punkte und wer hier heute verliert, für den wird es ganz schwer mit den Top 4. Seit dieser Woche wissen wir ja, die Bundesliga bekommt keine fünften Champions League Platz. Und deshalb ist in dem Spiel heute nochmal mehr Druck drin. Passend zum Saisonfinale scheint Leverkusen aber wieder voll da zu sein. Das 4:1 gegen den dritten Leipzig kam in dieser Höhe überraschend und war vielleicht der beste Auftritt der Werkself in dieser Saison. Fand auch Mittelfeldspieler Ibrahim Mazar bei Sky.
3: Der Trainer uns nochmal schön angeheizt in der Kabine vorher.
2: Spannend ist heute aber auch das Parallelspiel Hoffenheim gegen Bremen, denn auch Hoffenheim hat 58 Punkte und will ebenfalls in die Champions League.
0: Danny, dann lass uns noch auf den zweiten NRW-Verein heute schauen. Borussia Mönchengladbach. Die Gladbacher können das Spiel in Augsburg ja relativ gelassen angehen.
2: Ja, seit dem letzten Spieltag ist der Klassenerhalt sicher. Das wurde nach dem späten 1:0-Sieg natürlich ausgelassen gefeiert. Matchwinner Haris Tabakovic sprach danach von Erlösung, Trainer Eugen Polanski von Erleichterung. Zurücklehnen will er sich für die letzten zwei Spiele aber nicht. Er verweist auf die Tabelle und will sich dort noch verbessern, denn die entscheidet ja auch, wie viel TV-Gelder es gibt. Und dazu kämpft er auch darum, in Gladbach bleiben zu dürfen. Das ist weiter völlig offen. Sportchef Ruven Schröder hat kein klares Bekenntnis zu Polanski über die Saison hinausgegeben. Und auch sonst ist erstmal keine Ruhe in Sicht, denn es deutet sich im Sommer ein größerer Umbruch im Kader an. Es bleibt also spannend in Gladbach.
0: Oh ja, spannend ist es auch im Keller. Da ist es wirklich sehr emotional. Da liefern sich St. Pauli und Wolfsburg ein Fernduell im Kampf um den Relegationsplatz, also darum, wer absteigen könnte.
2: Ja, noch steht Wolfsburg dort, allerdings nur wegen des etwas besseren Torverhältnisses. Leichte Aufgaben haben beide heute nicht. St. Pauli kann am Nachmittag vorlegen, muss aber in Leipzig ran, also das wird schwierig. Wolfsburg spielt erst am Abend, es geht zu Hause gegen die Bayern. Bei denen wird spannend sein zu sehen, ob nach dem verpassten Champions-League-Finale die Luft raus ist oder ob sie sich den Frust von der Seele schießen wollen. Der Fußballgott hat aber so oder so ein schönes Drehbuch geschrieben, denn nächste Woche am letzten Spieltag treffen ausgerechnet Wolfsburg und St. Pauli noch direkt aufeinander, da ist Dramatik vorprogrammiert.
0: Eieieiei. In der Fußball-Bundesliga steht am Nachmittag der 33. Spieltag an, der vorletzte. Oben und unten könnten weiter Entscheidungen fallen. Infos waren das von Danny Hoppe aus der Sportredaktion und eben genau der behält das Ganze im Blick. Danke, Danny.
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0: Das Wetter.
1: Das bleibt mal klar, mal bewölkt, aber trocken heute. Morgen dann nochmal, aber selten auch mal nass mit höchstens 23 Grad.
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1: Ich habe jetzt hier für euch alle Staus ab einer Viertelstunde plus. Es geht los auf der A1 Köln Richtung Münster zwischen Schwerte und Kamener Kreuz. 3 Kilometer Stau, halbe Stunde. Die 1 Dortmund Köln zwischen Wermelskirchen und Kreuz Leverkusen. 6 Kilometer, 40 Minuten. A3 Oberhausen Köln zwischen Kreuz Hilden und Dreieck Langenfeld. 3 Kilometer, 20 Minuten. A46 Heinsberg-Wuppertal zwischen Neuss-Üdesheim und Düsseldorf-Bilk. 2 Kilometer, Viertelstunde. Und nochmal die A46, jetzt Wuppertal-Heinsberg zwischen Düsseldorf-Wersten und Neuss-Üdesheim. 3 Kilometer, halbe Stunde. Eine gute Fahrt euch.
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1: Sascha Fassbender hier, macht euch ein schickes Wochenende jetzt mit Musik von zumindest meinem ganz persönlichen Lieblingskünstler bei uns hier. Das ist Bruno Mars mit I Just Might. Ist dieses Jahr hier in Deutschland auf Tour in Berlin und nebenan in den Niederlanden. Die Tickets fand ich persönlich jetzt ziemlich teuer, aber hier ist er ganz kostenlos.

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0: Mann, Mann. Gerade wirklich viel los in der Welt. Umso mehr brauchen wir Musik, die uns ablenkt und vielleicht auch so ein bisschen auf das Positive im Leben schaut. Und das hat sich unser Nico Santos zu Herzen genommen. Optimist heißt sein brandneuer Song und der Titel nimmt es auch schon vorweg. Es geht um das Positivbleiben.
1: Der Song für alle, die gerade kämpfen. Egal wie schwer es ist, gebt die Hoffnung nicht auf und versucht, das Gute zu sehen. Bleibt optimistisch.
0: Hat uns Nico Santos gesagt. Ja, das darfst du neben dem ganzen Stress, den du sowieso hast, ja auch nicht vergessen. Und ich finde, das ist ein ganz toller, beruhigender Song, ganz puristisch. Seine Stimme und eine Akustikgitarre. Das war's auch schon. Ja, hier ist Nico Santos mit Optimist.
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1: Mit Malte Albrecht, guten Tag. Die Kassenärzte rechnen damit, dass sie nächstes Jahr deutlich weniger Patienten behandeln können. Grund sind die geplanten Sparmaßnahmen im Gesundheitswesen. Nach Berechnungen der Kassenärztlichen Bundesvereinigung werden dadurch rund 46 Millionen Behandlungen nicht mehr finanziert. Für Hausärzte bedeutet das im Schnitt demnach etwa 90 Patienten weniger pro Quartal. Bei Kinderärzten wären es rund 65 Patienten weniger. Verbandschef Gassen sagte der Bild-Zeitung, schon jetzt würden viele Behandlungen gar nicht mehr bezahlt. Die Gesundheitsreform soll dafür sorgen, dass die Beiträge der gesetzlichen Krankenkassen nicht weiter ansteigen. Geplant sind Einsparungen bei Praxen, Kliniken und Pharmabranche, aber auch höhere Zuzahlungen für Medikamente, höhere Beiträge für Gutverdiener und Einschränkungen der kostenlosen Mitversicherung von Ehepartnern. Bundestag und Bundesrat müssen noch zustimmen. Und jetzt weitere Nachrichten im Überblick. Nach dem vorläufigen Aus für die geplante Entlastungsprämie soll nach anderen Lösungen gesucht werden. Bundeskanzler Merz sagte bei einem Besuch in Stockholm, die Koalition werde beraten, wie Bürger trotzdem etwas entlastet werden können. Geplant war eine steuerfreie Prämie von bis zu 1.000 Euro für Beschäftigte. Der Bundesrat hatte das Vorhaben gestern aber gestoppt. Russlands Präsident Putin zeigt sich weiter siegessicher im Ukraine-Krieg. Bei der Militärparade zum 9. Mai auf dem Roten Platz in Moskau sagte er, unsere Sache ist gerecht, wir stehen zusammen, der Sieg wird immer auf unserer Seite sein. Kurz vorher hatten Russland und die Ukraine unter Vermittlung der USA eine dreitägige Waffenruhe vereinbart. Beide Seiten werfen sich inzwischen aber schon erste Verstöße vor. In Gelsenkirchen sind am Vormittag gleich zwei Kühltürme des alten Kohlekraftwerks Scholven gesprengt worden. Nach Angaben des Energiekonzerns Uniper lief alles nach Plan. Auf dem Gelände soll künftig eine moderne Turbinenanlage entstehen, die Strom aus Gas erzeugt und später auch mit grünem Wasserstoff betrieben werden könnte. Ein Teil des Kraftwerks bleibt zur Sicherung der Stromversorgung aber noch bis 2031 am Netz. Die Fußball-Bundesliga biegt auf die Zielgerade ein. Am Nachmittag steht der vorletzte Spieltag an und vor allem im Abstiegskampf und im Rennen um die Champions League ist es noch spannend. Danny Hoppe aus der Sportredaktion. Bayer Leverkusen will auch unbedingt noch in die Königsklasse. Da wäre ein Sieg in Stuttgart heute Gold wert.
2: Ja, definitiv, denn seit dieser Woche wissen wir ja, die Bundesliga bekommt keinen weiteren Champions League-Platz. Das heißt, wer in die Königsklasse will, muss unter die Top 4 kommen. Bayern und Dortmund sind sicher dabei, Leipzig auch ziemlich sicher, dass das heißt, ein Platz ist noch zu vergeben und um den streiten sich Leverkusen, Stuttgart und Hoffenheim. Alle haben 58 Punkte. Leverkusen hat als Vierter aber das beste Torverhältnis. Mit einem Sieg heute in Stuttgart hätte man sich zumindest die Schwaben fast sicher vom Hals geschafft. Spannend wird es auch im Abstiegskampf. Da liefern sich St. Pauli und Wolfsburg ein Fernduell im Kampf um den Relegationsplatz. St. Pauli spielt in Leipzig, Wolfsburg empfängt Meister Bayern. Ansonsten spielen die schon geretteten Gladbacher noch in Augsburg und Hoffenheim empfängt Bremen.
1: Danke, Danny. Und das waren die Nachrichten mit Malte Albrecht.
3: Das Wetter.
4: Das ist richtig schön. Viel blauer Himmel heute. Selten mal Wolken, aber die tun nichts außer Schatten spenden. Morgen wird's ähnlich bei maximal 23 Grad. Nur, dass morgen dann schon mal Regen runterkommt. Montag auch, dann aber etwas kühler.
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4: Ich habe jetzt hier für euch alle Staus ab einer Viertelstunde plus. Die A1 Köln Richtung Münster zwischen Schwerte und Carmen-Zentrum. 3 Kilometer Stau, 20 Minuten. Die A1 Dortmund Köln zwischen Wermelskirchen und Kreuz Leverkusen. 7 Kilometer. Dreiviertelstunde. A3 Oberhausen-Köln zwischen Kreuzhilden und Dreieck-Langenfeld 4 Kilometer 20 Minuten. Die 42 Dortmund-Kamp-Lindfort zwischen Schalke und Kreuzessen-Nord 6 Kilometer 20 Minuten. Und zum Schluss noch die A46 Wuppertal-Heinsberg zwischen Düsseldorf-Holthausen und Neuss-Üdesheim 3 Kilometer 25 Minuten. Eine gute Fahrt euch!
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4: Es ist wirklich wettermäßig ein richtig schickes Wochenende. 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Hört ihr nach rund 10 Minuten Musik hier. Ich bin Sascha Fassbender. Einen schönen Samstag euch jetzt hier mit Hosier und

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0: Das Wetter.
1: Es bleibt weiter trocken mit nur selten Wolken, auch am Abend. Morgen wird es dann ähnlich, bei maximal 23 Grad, nur dass dann morgen auch mal Regen runterkommt.
0: NRW Verkehr.
1: Jetzt hier alle Staus ab einer Viertelstunde plus. Es geht los auf der A1 Köln Richtung Münster, zwischen Schwerte und Kamener Kreuz, 2 Kilometer 25 Minuten. A1 Dortmund Köln, zwischen Wermelskirchen und Kreuz Leverkusen, 6 Kilometer 40 Minuten. A3 Oberhausen Köln, zwischen Kreuz Hilden und Dreieck Langenfeld, 5 Kilometer 25 Minuten. Die A42 Dortmund Kamp-Lindfort, zwischen Schalke und Kreuz Essen Nord, 5 Kilometer 20 Minuten. Und noch die A46 Wuppertal-Heinsberg zwischen Düsseldorf-Holthausen und Neuss-Üdesheim, 2 Kilometer 25 Minuten. Eine gute Fahrt.
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1: Ich bin Sascha Fassbender und wünsche euch ein schönes Wochenende. Jetzt hier mit den 80ern. Das ist Whitney Houston, I Wanna Dance With Somebody. Viel Spaß!

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0: Das ist Shawn Mendes für euren Samstagnachmittag.
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0: Um das dunkelste Kapitel der deutschen Geschichte geht es diese Woche im Kino in einer Hollywood-Produktion, die so heißt wie eine Stadt in Franken, nämlich Nürnberg. Kinomann Jörg Albrecht.
2: Ja, das ist die Stadt, in der nach dem Ende des Zweiten Weltkriegs die insgesamt 13 Prozesse gegen hochrangige Vertreter des Naziregimes stattgefunden haben. Und vom ersten dieser Nürnberger Prozesse, dem gegen die Hauptkriegsverbrecher, handelt jetzt der Film.
3: Sie haben Hermann Göring gefangen genommen.
4: Was haben Sie mit ihm vor?
3: Das ist wohl die entscheidende Frage. Sie erschießen ihn nicht, wahr?
4: Nicht, dass ich wüsste.
2: Hitlers Stellvertreter Göring ohne Gerichtsverhandlung zu erschießen, das war ursprünglich der Plan. Dann aber haben die Siegermächte doch entschieden, die deutschen Kriegsverbrecher juristisch zur Rechenschaft zu ziehen. Damit waren die Nürnberger Prozesse ein Meilenstein des Völkerrechts. Zum ersten Mal gab es ein internationales Tribunal, das Verbrechen gegen die Menschlichkeit geahndet hat.
0: Jörg, Nürnberg ist also ein reines Geschichtsdrama bzw. Gerichtsdrama, das einen Prozess aufrollt.
2: Das ist er auch, aber nicht nur. Der Film konzentriert sich auf zwei Männer, von denen den meisten wahrscheinlich nur einer bekannt sein dürfte. Das ist der schon erwähnte Hermann Göring. Ja, und der andere, das ist der Psychiater Douglas Kelly, der den Auftrag hatte, Göring und die anderen Angeklagten auf ihre geistige Zurechnungsfähigkeit zu untersuchen. Ein junger Amerikaner, der gern Kartentricks vorgeführt hat.
5: Irgendwann werde ich Ihnen auch mal einen Zaubertrick vorführen.
6: Was denn für einen?
7: Ich werde der Schlinge des Henkers entkommen.
8: Und wie haben Sie vor, das zu schaffen?
9: Wenn ich Ihnen das verrate, besser keine Zauberei.
2: Die Gespräche zwischen den beiden, zwischen dem selbstgefälligen, aber auch ziemlich charismatischen Göring auf der einen und Kelly auf der anderen Seite, die machen hier das Besondere aus.
0: Von wem werden die gespielt, Jörg?
2: Ja, der eine, der ist ein schauspielerisches Schwergewicht. Im wahrsten Sinne des Wortes, Göring wird gespielt von Gladiator Russell Crowe, der in den letzten Jahren ordentlich zugelegt hat. Ja, und den anderen, den kennen wir als Freddie Mercury. Rami Malek ist der Psychiater. Beide liefern ab in einem fesselnden Mix aus Geschichts- und Gerichtsdrama.
0: So, Nürnberg ist neu im Kino in dieser Woche. Kinomann Jörg Albrecht hatte die Infos. Vielen Dank.
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1: Ich bin Babette Büchner. Das ungarische Parlament hat Péter Matyá zum neuen Ministerpräsidenten gewählt. 140 der 199 Abgeordneten stimmten für den bürgerlichen Politiker, der damit Viktor Orbán nach 16 Jahren an der Macht ablöst. Der neue Regierungschef will Ungarn verändern und mit Brüssel verhandeln. Der Kampf gegen die Korruption und die Heimholung der gesperrten EU-Hilfen stehen auf seiner To-Do-Liste ganz oben. Im kommenden Jahr könnte es deutlich weniger Behandlungen in den Arztpraxen geben. Grund dafür sind die geplanten Einsparungen im Gesundheitswesen. Nach Angaben der Kassenärztlichen Vereinigung wären dadurch rund 46 Millionen Behandlungsfälle nicht finanziert.
2: Die Kassenärzte schlagen Alarm. Es drohen noch weniger Arzttermine, noch längere Wartezeiten und noch mehr Aufnahmestopps in Praxen. Denn das Gesetz sieht weniger Extrazahlungen an Ärzte vor. Aber die seien Unternehmer, sagt Kassenärztechef Gassen der Bild. Gibt es weniger Geld, müssten die Praxen ihre Angebote eben einschränken. Das Gesetz muss noch durch den Bundestag und Bundesrat. Thomas Bremser, Nachrichtenredaktion.
1: Mit einer Militärparade in Moskau hat Russland wie immer am 9. Mai den Sieg über Nazi-Deutschland gefeiert. Die Parade fiel in diesem Jahr aber deutlich kleiner aus.
3: Der Kreml hier in Moskau reagierte erleichtert, dass die Militärparade ohne die befürchteten Drohnenangriffe aus der Ukraine über die Bühne ging. Aus Angst vor Störungen verzichtete Kreml-Chef Putin diesmal auf die sonst übliche Waffenschau mit Panzern und Raketen. Sehr gelegen kam Putin und den tausenden Soldaten heute auch eine von US-Präsident Trump vermittelte Waffenruhe. Die hielt zwar zumindest hier in Moskau, an anderen Stellen aber warfen sich die Kriegsparteien wie bei Waffenruhen in der Vergangenheit erneut massenhafte Verstöße vor. Aus Moskau, Ulf Mauder.
1: Und zum Sport. Magdeburg hat einen großen Schritt in Richtung Klassenerhalt in der zweiten Fußball-Bundesliga gemacht. Die Mannschaft gewann gegen Kiel mit 3:1. Dresden verpasste die vorzeitige Rettung. Die Sachsen verloren mit 1:2 beim Abstiegskampfkonkurrenten Eintracht Braunschweig. Im Aufstiegskampf hat Hannover die Chance verpasst, Druck auf die Konkurrenz zu machen. Gegen Bochum stand es am Ende 1:1 unentschieden. Und das waren die Nachrichten mit Babette Büchner.
4: Dankeschön, Babette. Das aktuelle Radio 91.2-Wetter ist mega für genau heute Abend, aber auch schon für heute Nachmittag. Dort bunt, seit gestern voll am Start. Und Michael Schulte hat richtig abgeräumt auf der Live-Bühne von Radio 91.2. Und heute Abend geht es genauso schön weiter mit Felix Jähn bei strahlendem Sonnenschein. Und dementsprechend, vielleicht ein Jäckchen mitnehmen, falls heute Abend ein bisschen kühler wird. Aber es bleibt auf jeden Fall trocken und ein richtig geiles Wetter für so eine Open-Air-Party. Rauf auf die Straßen. Da fangen wir an mit der Oma Hohenbuscher in der 30er-Zone und der Opa Kesselborn Richtung Marten, also geblitzt. Dann der Kreisverkehr bei uns bei Radio 91.2 vor der Tür. Stand ich selber gerade 30 Minuten. Da staut es sich, weil das Parkhaus in der Tiergalerie voll ist und die Leute warten, bis einer rausfährt. Und dementsprechend geht da im Kreisverkehr zwischenzeitlich manchmal gar nichts. Außerdem kommt dazu, dass die Baustelle oder durch die Baustelle auch nur über die Hövelstraße das Ganze rausgeht und die Ampelschaltung das natürlich dann auch noch fördert. Außerdem auf der Derner Straße Stadt auswärts. Höhe Straßenbahnhaltestelle an den Teichen gab es einen Unfall Straßenbahn mit PKW. Deswegen aktuell Rückstau auf der Derner Straße Bornstraße.
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4: Ja, mit mir Stefan Hoffmann und natürlich dem Warm-up für heute Abend. Felix Jähn ist am Start und wir machen euch frisch dafür.

0: Dad, Olivia Rodrigo, ganz neu hier bei uns. Und ich frage mich die ganze Zeit, was gestern Michael Schulte oder heute Abend Felix Jähn gesagt hätte, wenn wir ihn musikalisch auf der Gartenschlauchtrompete begleitet hätten. Wäre spannend, oder? 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Möglich wäre das Ganze natürlich bei Dort Bunt jetzt an diesem Wochenende. Denn im Stadtgarten in der Prinzenstraße, da stehen nämlich das Tiny Music House. Und da basteln, Achtung, Kinder Gartenschlauchtrompeten. Und da kommt so ein Aufsatz für einen Wasserhahn als Mundstück drauf und ein Papiertrichter ans andere Ende. Und dann wird reingepustet. Ja, ist ein Traum, oder? Organisiert wird die Aktion von Michael Piras vom Theater Dortmund. Sie sagt, wichtig ist die richtige Technik, wie immer im Leben.
1: Das ist quasi wie bei einem richtigen Mundstück von einem Horn oder von einer Trompete. Man presst die Lippen aneinander und daraus kommt dann der Klang. Also du kannst da nicht einfach reinpusten.
0: Ja, also das geht schon mal nicht. Und jetzt stellt euch mal vor, ein Orchester aus so 500 Gartenschlauchtrompeten, das kann doch nur himmlisch klingen, oder?
1: Also für die Eltern wird es ein Fest, würde ich sagen. Aber also wir hoffen natürlich, dass jedes Kind einfach die ganze Zeit rumtrompetet, also dass die ganze Zeit Musik da ist.
0: So eben nicht. Also 500 Meter Gartenschlauch hat das Theater Dortmund gekauft und da wird jetzt ordentlich gebastelt. Und wenn ihr es also hört, ne, so wie damals Benjamin Blümchen beim Hörspiel Töre, ja, dann kommt das vom Dortbund-Festival. Ne? 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

0: Taigo mit X-Dance, Dancing Feet hier bei Radio 91.2 am Samstagnachmittag. Natürlich dort bunt. Seit gestern ordentlich Action bei uns in der City. Gestern Abend war das letzte Heimspiel vom BVB. Wir spielen nochmal nächste Woche auswärts in Bremen. Aber es spielen ja auch heute noch die anderen Mannschaften der Bundesliga. Und da will ich euch nicht vorenthalten. Augsburg führt 2:0 gegen Borussia Mönchengladbach. Leipzig liegt 1:0 vorne zur Pause gegen St. Pauli, Hoffenheim 1:0 gegen Bremen und Stuttgart gegen Leverkusen. Da wird gerade noch entschieden. Mit einem Videoschiedsrichter gibt es jetzt dann einen Strafstoß. Es steht eigentlich 1:1 unentschieden, aber ich denke, der Strafstoß, der wird gleich verwandelt und dann geht es halt dann mit einem 2:1 für die Stuttgarter in die Pause. Mehr gleich hier bei uns. 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

0: Marky Mark, Good Vibration, unser Hit vor halb, jetzt um 16:30. So, Temperatur in der Innenstadt. 19 Grad, in der Sonne sogar 21 Grad am Phoenixsee gemessen. Und es bleibt auch weiterhin wunderbares Wetter. Also heute Abend ist alles startklar für Felix Jähn auf der großen Radio 91.2 Bühne am Friedensplatz. Ihr könnt live dabei sein. Vor allem das Beste ist, es kostet keinen Eintritt. Kommt nur früh genug, nicht, dass dann wegen Überfüllung geschlossen ist. Morgen ähnlich wie heute, Temperaturen 20 bis 21 Grad. Also dieses Dortmund-Wochenende kann sich auf gar keinen Fall beschweren. Weder bei Burkhard Reischer, dem ich hier gute Besserung wünsche, weil er krank ist, oder beim Wettergott. So, dann rauf auf die Straßen. Wir haben die Oma, immer noch Hohenbuscher in der 30er-Zone, gemeldet von Linda. Und den Opa Kesselborn Richtung Marten, gemeldet von Petra. Danke dafür. Im Kreisverkehr bei uns vor der Tür bei Radio 91.2, da hat das Nashorn ordentlich Abgase zu schlucken. Denn immer wieder bilden sich da Rückstaus, weil es halt eben nicht vorwärts und nicht rückwärts geht. Grund, Tiergalerie, Parkhaus voll und Ausfahrt aus dieser ganzen Geschichte nur über die Hövelstraße, also an der Tiergalerie vorbei. Und deswegen staut es sich da. An der Dernerstraße übrigens stadtauswärts hat es einen Unfall gegeben. Straßenbahn mit PKW. Da gibt es entsprechend Rückstau auf der Dernerstraße und auf der Bornstraße.
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0: Mit mir Stefan Hoffmann und ich habe jetzt mal so einen Klassiker rausgesucht. Aus den 80ern, Jermaine Jackson mit Pia Sadora zusammen. When the rain begins to fall. Also heute nicht, heute gibt es keinen Regen. Versprochen.

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0: Max Giesinger, wenn sie tanzt, hier bei Radio 91.2. Heute und morgen wird es richtig voll in der Innenstadt bei uns. Das Stadtfest Dortbund lockt natürlich heute Abend Felix Jähn, Superstar und DJ, kostenlos bei uns auf der Radio 91.2 Bühne auf dem Friedensplatz. Wird eine Riesenparty, aber Dortbund zeigt natürlich noch viel mehr. Insgesamt gibt es 10 Bühnen, eine davon steht auf dem Alten Markt und da ist die Dortmunder Erleben-Bühne. Was da alles so genau passiert, das weiß Radio 91.2 Reporter Henning Barth.
1: Ja, ein bisschen Musik gibt's auch auf dem Alten Markt. DJ Roxy Knox legt am frühen Samstagabend auf. Darüber hinaus bekommen wir sonntags die sanften Töne von Ian

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0: 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Gestern war ja Heimspiel, das letzte der Saison. Und BVB-Trainer Niko Kovac war nach dem 3:2-Sieg von Dortmund gegen Frankfurt auch relativ zufrieden.
1: Ich denke, wir haben heute einen sehr guten Abschluss dieser Heim-Bundesliga-Saison gesehen. Mit einem schönen Sieg, einem verdienten Sieg. Die Art und Weise, wie die Mannschaft heute agiert hat, hat mir bis auf die ersten 15 Minuten, sage ich mal, gefallen. Und deswegen bin ich auch froh, dass wir die Saison als Zweiter abschließen werden. Und mit 70 Punkten, glaube ich, kann man sehr zufrieden sein.
0: Ja, und es wurde gestern noch kräftig verabschiedet. Sebastian Kehl, unter anderem Julian Brandt und Niklas Niki Süle. Sprechen wir gleich nochmal drüber in der nächsten Stunde hier bei Radio 91.2. Ich bin Stefan Hoffmann und ihr bleibt bei uns.

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1: Ich bin David Büchner. Das ungarische Parlament hat Péter Modiar zum neuen Ministerpräsidenten gewählt. Eine deutliche Mehrheit der Abgeordneten stimmten für den bürgerlichen Politiker, der damit Viktor Orbán nach 16 Jahren an der Macht ablöst.
2: Modiars Tisza-Partei hatte die Parlamentswahl im April mit klarem Vorsprung gewonnen. Der neue Regierungschef verspricht nicht weniger als eine Systemwende. Unter Orbán war Ungarn zu einer korrupten Halbautokratie verkommen. In Europa war das Land isoliert. Modiar möchte rechtsstaatliche und demokratische Verhältnisse schaffen. Die Ungarn sollen wieder eine Zukunft für sich und ihr Land sehen können, sagte er in seiner Antrittsrede. Aus Budapest, Gregor Mayer.
1: Nach einer von US-Präsident Donald Trump vermittelten Waffenruhe im Ukraine-Krieg hat Kreml-Chef Wladimir Putin seine Militärparade zum 9. Mai störungsfrei durchgezogen, wenn auch deutlich kleiner, ohne Panzer und Raketen. Die von ukrainischer Seite befürchteten Drohnenangriffe blieben aus. Russland feiert am 9. Mai den Tag des Sieges der Sowjetunion über Nazi-Deutschland. In seiner Rede zeigte sich Putin sicher, dass Moskaus Armee auch den Krieg gegen die Ukraine gewinnt. In Baden-Württemberg ist die letzte Hürde für eine Neuauflage der grün-schwarzen Landesregierung genommen worden. Die Delegierten von Grünen und CDU stimmten dem Koalitionsvertrag bei Parteitagen zu.
3: Schon seit 2016 regieren Grüne und CDU gemeinsam in Baden-Württemberg. Bislang hieß der Ministerpräsident Winfried Kretschmann. Nun soll am kommenden Mittwoch Cem Özdemir zum neuen Regierungschef gewählt werden. Er hatte sich im Wahlkampf regelmäßig von der Grünen Bundespartei abgesetzt und damit im Schlussspurt den CDU-Spitzenkandidaten Manuel Hagel doch noch überholt. Allerdings sehr knapp, deshalb gibt es im neuen Landtag eine seltene Pattsituation. Beide Parteien haben jeweils 56 Mandate. Thomas Brock, Nachrichten. Redaktion.
1: Und zum Sport. Magdeburg hat einen großen Schritt in Richtung Klassenerhalt in der zweiten Fußball-Bundesliga gemacht. Die Mannschaft gewann gegen Kiel mit 3:1. Dresden verpasste die vorzeitige Rettung. Die Sachsen verloren mit 1:2 beim Abstiegskampf-Konkurrenten Braunschweig. Im Aufstiegskampf hat Hannover die Chance verpasst, Druck auf die Konkurrenz zu machen. Gegen Bochum stand es am Ende 1:1. Und das waren die Nachrichten mit Babette Büchner.
4: Danke dir, Babette. Das aktuelle Radio 91.2 Wetter ist echt eine Wucht in Tüten oder einfach nur mega. Die Sonne scheint, wir haben in der Innenstadt aktuell 21 Grad, am Phoenixsee sogar 22 Grad, in Kirchhörde 19. Es bleibt auf jeden Fall richtig, richtig schön und zwar mit Sonne und zwischendurch auch mal ein Wölkchen. Bleibt auch trocken, nur vielleicht ein Jäckchen oder ein Pullover mitnehmen, wenn es heute Abend ein bisschen kälter wird. Bis Felix gerne auf die Bühne kommt, dann müsst ihr euch warm feiern, dann braucht ihr auch nichts mehr, was euch obenrum warm hält. Morgen übrigens nochmal Tag 3, Dortmund auch mit genauso dem gleichen geilen Wetter wie heute. So, die Straßen in und um Dortmund sind ein bisschen voller. Oma und Opa immer noch Hohenbuschei in der 30er-Zone und Kesselborn Richtung Marten. Das sind die beiden Blitzer im Kreisverkehr bei uns hier vor der Tür, da wo das Radio 91.2 Nashorn auch steht. Da haben wir immer wieder so zwischendurch mal Wartezeiten und Stop-and-Go. Der Grund dafür, durch die Baustelle geht es nur über die Hövelstraße raus. Die Ampelschaltung da oben ist natürlich ziemlich doof. Und außerdem ist die Tiergalerie vom Parkhaus her auch ziemlich voll. Das heißt, da stehen dann die Autos und warten, bis einer rausfährt, damit wieder einer rein kann. Das ist natürlich auch noch ein Grund dafür, dass es sich staut.
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4: Mit mir Stefan Hoffmann und natürlich gleich mal nochmal den Blick auf die verschiedenen Abschiede, die gestern beim BVB gefeiert worden sind.

0: 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Und neben Dortmund, das ja gestern gestartet ist, heute übrigens Felix Jähn, für umsonst, für alle, die früh genug da sind auf dem Friedensplatz, gab es gestern ja auch nochmal Fußball. Der BVB, letzte Heimspiel der Saison, hat man gewonnen, 3:2, habt ihr bei uns ja gehört, gegen Eintracht Frankfurt. Aber das Ganze war natürlich trotzdem sehr emotional, denn es gab verschiedene Verabschiedungen. Julian Brandt spielte von Anfang an quasi auch zum letzten Mal vor heimischem Publikum und hat dann auch vom Trainer vom BVB, von Niko Kovac, gleich dann die Kapitänsbinde getragen. Niko Kovac hat sich nach dem Spiel bei der Pressekonferenz auch zu diesen Verabschiedungen geäußert.
1: Das, was wir heute gesehen haben, gerade auch für die drei Jungs, auch für den Sebastian, der verabschiedet worden ist, das zeigt, was es bedeutet, für diesen Club zu spielen, beziehungsweise auch gute Leistungen zu bringen. Und das kriegst du honoriert, vor dem Spiel, nach dem Spiel. Und das haben sich die Jungs auch verdient. Das werden sie mit Sicherheit nicht mehr vergessen und das werden sie immer im Herzen tragen und dafür gratuliere ich den Jungs, denn sie haben hier wirklich gute Arbeit geleistet.
0: Ja, da war natürlich auch ein Özcan mit dabei, der kam von der Bank nochmal rein. Sebastian Kehl war sichtlich bewegt, als er vor die gelbe Wand trat und zum letzten Mal nochmal Winke-Winke machte und ja, dann natürlich Niki Süle. Der hat nochmal 5 Minuten gekriegt und hat damit sein 300. BVB Borussia Dortmund Spiel gespielt.
2: Ja, erstmal bin ich unfassbar froh für den Rahmen hier und auch, dass der Trainer mir nochmal ein paar Minuten gegeben hat für mein 300. Spiel. Ja, unfassbar schön, meine ganze Familie war hier. Und wir haben jetzt den zweiten Platz sicher, das ist natürlich auch schön und mega happy.
0: Ja, mega happy war auf jeden Fall und auch geradezu Niki Süle hat sich Trainer Niko Kovac nochmal hinterher geäußert.
1: Ja, also ich freue mich natürlich unheimlich, dass der Niki nochmal die paar Minuten bekommen hat. Niki hat es auch verdient, weil er wirklich ein toller Mensch ist.
0: Toller Mensch und hin und her. Und man muss auch sagen, mit 30 braucht man schon Eier, um zu sagen, das war's, ich höre jetzt auf. 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

0: Twice, Limp Bizkit um 17:30, halb sechs. So, Wetter spielt mit für Dortmund. Aktuell in der Innenstadt 22 Grad, das Thermometer hängt in der Sonne, genau wie am Phoenixsee 22 Grad. Und ja, heute Abend wird es natürlich irgendwann ein bisschen kühler, aber Felix Jähn wird die Bühne rocken und deswegen könnt ihr euch da richtig warm feiern. Das Beste ist, ihr müsst keinen Eintritt zahlen, ihr müsst nur früh genug da sein, denn irgendwann ist natürlich auch der Friedensplatz voll und dann kommt keiner mehr rein. Also sputet euch und macht euch schon mal auf den Weg. Morgen übrigens zum großen Finale am Sonntag bei Dortmund, gleiches Wetter wie heute, also perfekter geht es ja gar nicht. Dann rauf auf die Straßen. Wir haben aktuell natürlich bei uns hier im Kreisverkehr immer wieder Stop and Go, weil das Parkhaus in der Tiergalerie ist voll und die Leute warten, wenn einer rausfährt, kann einer rein und da staut sich halt zurück bei uns in den Kreisverkehr und dann hier bei uns durch kommt ihr auch nicht. Es ist eine Einbahnstraße, es geht nur über die Höbelstraße auf den Wallring und deswegen ist das hier gerade zwischendurch immer wieder mal eine Katastrophe. Ich habe selbst vorhin einmal 30 Minuten in diesem blöden Kreisverkehr gestanden. Ansonsten gute Fahrt.
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0: Ja, mit mir Stefan Hoffmann und gleich natürlich den Endergebnissen der Fußball-Bundesliga sind alle schon durch, bis auf Stuttgart, die spielen noch. Gerade Rudelbildung und hast du nicht gesehen, also da ist richtig Action drin. Warum? Das verrate ich euch gleich. Es geht schließlich zwischen Stuttgart und Leverkusen um die Champions-League-Plätze. Also mehr gleich hier.

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Der Samstagnachmittag bei strahlendem Sonnenschein, passend zu dort bunt. Heute Abend dann nicht hier der Kollege Alle Farben, sondern Felix Jenn auf dem Friedensplatz live. Und wir gucken jetzt mal auch fast live auf die Fußball-Bundesliga. Da gab es 7 Minuten Nachspielzeit bei der Partie Stuttgart gegen Leverkusen. Aber der Reihe nach. Wir fangen mal an mit gestern Abend. Letzte Heimspiel. Nächste Woche geht es auswärts nochmal nach Bremen für den BVB. Dortmund hat gestern 3:2 gegen Frankfurt gewonnen. Ist damit sicher Vizemeister und natürlich auch sicher in der Champions League mit dabei. Heute hat Leipzig gewonnen, 2:1 gegen St. Pauli. Augsburg 3:1 gegen Gladbach und Hoffenheim hat 1:0 gewonnen gegen Bremen. Stuttgart 3:1 gegen Leverkusen, heiße Kiste bis zum Schluss. Warum? Ja, weil man da natürlich jetzt guckt, wer von denen in die Champions League kommt. Aktuell ist Platz 4 Stuttgart, das wäre Champions League. Dann kommt Hoffenheim, die haben heute gewonnen, haben genau die gleichen Punkte, 61 wie Stuttgart. Das heißt also, nächste Woche am letzten Spieltag entscheidet sich das dann, wer von den beiden in die Champions League kommt, Stuttgart oder Hoffenheim. Außerdem natürlich unten Abstiegskampf. Da ist jetzt schon, ja, ich will nicht sagen alles entschieden, aber Heidenheim spielt ja dann morgen erst und die müssen auf jeden Fall punkten, damit sie irgendwie noch zumindest versuchen können, in die Relegation zu kommen. Jetzt steht da auf dem Relegationsplatz übrigens Wolfsburg und dementsprechend, ja, müssen die auch noch spielen. Ist eine ganz spannende Kiste. Wir halten euch hier von Radio 91.2 natürlich auf dem Laufenden, nicht nur wenn es um den BVB geht, sondern auch natürlich um den Rest der Bundesliga. Jetzt Musik, Klassiker würde ich fast sagen, von der Bloodhound Gang, The Bad Touch und dann natürlich gleich nochmal der Blick auf die Bühne am Friedensplatz, denn da gibt es heute Abend richtig Party mit Felix Jenn. Mehr gleich hier. We'll be right back.

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0: Drive safe, immer eine gute Devise. Vorsichtig fahren, bin ich immer mit dabei. Also meistens zumindest. Und wir gucken mal, heute Abend haben wir alle ein Date bei Dortmund. Es ist den ganzen Tag schon richtig viel los bei uns in der Stadt und zwar auf allen Plätzen. Viele Aktionen und Bands und ihr könnt richtig viel live erleben und das Beste kostet nichts, alles umsonst. Und heute Abend hauen wir dann noch ein paar fette Bässe dazu und feiern mit Felix Jähn, absoluter Star-DJ. Es war übrigens hier sein allererster Hit, kennt ihr bestimmt noch. Zusammen mit Omi, Cheerleader, seine erste Nummer 1 in Schweden war das und ist schon ein paar Tage her, im Herbst 2014 war das.
1: Ich bin dann im Januar 2015 nach Schweden geflogen für 3 Shows und habe dann gemerkt, ey, das läuft ständig im Radio, alle reden darüber, alle finden das cool, alle sprechen dich drauf an, die Leute kommen zu deinen Gigs, das war für mich ganz am Anfang. Und da habe ich erst gecheckt, Alter, krass, das bedeutet, dass alle so einen Hit zu haben.
0: Ja, und danach kamen noch ein paar Hits für Felix Jähn dazu. Live hat er übrigens eine unglaubliche Energie und es macht richtig Bock, mit dabei zu sein. Und die Vorfreude bei Felix ist groß.
2: Oh, ich komme nach Dortmund, ich bin Felix Jähn und ich spiele bei Dortmund. Radio 91.2 hat eingeladen, ich komme auf den Friedensplatz. Spiele für euch. Ich habe ultra Bock. Ich bringe Miss Ivangati mit als Support. Ich hoffe, ihr kommt alle vorbei und werden eine geile Party haben. Bis bald.
0: Ja, wir haben auch alle ultra Bock heute Abend. Felix Jähn auf der Radio 91.2 Bühne am Friedensplatz. Kostenlos. Kommt nur früh genug, nicht, dass ihr nicht mehr reinkommt. Und jetzt Felix Jähn featuring Whitney Houston.

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1: Ich bin Babit Büchner. Mit der Wahl von Peter Modja zum Ministerpräsidenten ist in Ungarn die 16-jährige Ära von Viktor Orban zu Ende gegangen. Das Parlament hob mit deutlicher Mehrheit den Chef der bürgerlichen Tisza-Partei ins höchste Regierungsamt. Anschließend legte Modja den Amtseid ab. Die neue Parlamentspräsidentin hatte zuvor als erste Amtshandlung verfügt, dass nach 12 Jahren die Europafahne wieder an der Fassade des Parlamentsgebäudes angebracht wird. Mit einer Militärparade in Moskau hat Russland wie immer am 9. Mai den Sieg über Nazi-Deutschland gefeiert. Die Parade fiel in diesem Jahr dabei deutlich kleiner aus.
2: Der Kreml hier in Moskau reagierte erleichtert, dass die Militärparade ohne die befürchteten Drohnenangriffe aus der Ukraine über die Bühne ging. Aus Angst vor Störungen verzichtete Kreml-Chef Putin diesmal auf die sonst übliche Waffenschau mit Panzern und Raketen. Sehr gelegen kam Putin und den tausenden Soldaten heute auch eine von US-Präsident Trump vermittelte Waffenruhe. Die hielt zwar zumindest hier in Moskau, an anderen Stellen aber warfen sich die Kriegsparteien erneut massenhafte Verstöße vor. Aus Moskau, Ulf Mauder.
1: Das vom Hantavirus-Ausbruch betroffene Kreuzfahrtschiff Hondius soll morgen früh Teneriffa erreichen. Bei Tageslicht sollen die Menschen dann von Bord gehen können. Der Chef der Weltgesundheitsorganisation WHO versucht unterdessen, die Sorgen der Menschen auf Teneriffa zu zerstreuen.
3: Es ist sehr ungewöhnlich, dass sich der WHO-Chef in einem Brief direkt an die Bewohner der Insel richtet. Er verstehe ihre Sorgen, aber die seien unbegründet. Der Transport der Passagiere zu den Flugzeugen sei bestens organisiert, ein Kontakt mit Bürgern oder auch nur Gegenständen auf der Insel gar nicht möglich. Außerdem sei es erfreulich, dass auf dem Kreuzfahrtschiff kein neuer Verdachtsfall aufgetreten sei. Grundsätzlich versicherte der WHO-Chef erneut, dass das Hantavirus nicht mit Covid vergleichbar sei. Aus Wien, Matthias Röder.
1: Und zum Fußball. RB Leipzig ist sicher in der Champions League nach einem 2:1-Sieg gegen den FC St. Pauli. Und Augsburg darf weiter vom Einzug in die Conference League träumen nach einem 3:1 gegen Mönchengladbach. Außerdem spielten Stuttgart-Leverkusen 3:1 und Hoffenheim-Werder Bremen 1:0. Und das waren die Nachrichten mit Babette Büchner.
4: Danke dir, Babette. Das aktuelle Radio 91.2 Wetter. Strahlender Sonnenschein, Temperaturen um die 20 Grad. Viel besser geht ja gar nicht für Dortmund heute Abend. Macht euch auf jeden Fall früh fertig, denn es wird proppevoll. Felix Jähn ab 21 Uhr auf der großen Radio 91.2 Bühne bei, wie gesagt, bestem Wetter. Morgen übrigens dann der Abschlusstag, das große Finale am Sonntag auch bei Temperaturen um die 20 Grad. Sonnenschein und ein paar Schönwetterwölkchen. So, dann haben wir Innenstadt. Oma blitzt Hohenbuscher in der 30er-Zone und Oppa steht der Anhänger Kesselborn Richtung Marten. Unser Kreisverkehr, da wo das Radio 91.2 in Nashorn steht, das ist immer wieder so ein Problem. Zwischendurch teilweise 15 bis 20 Minuten Wartezeit. Warum? Weil das Parkhaus in der Tiergalerie voll ist. Die Leute warten, bis einer rauskommt und dann darf einer reinfahren. Und dementsprechend staut sich das Ganze natürlich dann auf der Hövelstraße bis zum Anschlag. Außerdem kommt man auch gar nicht mehr raus aus dieser ganzen Geschichte, denn das andere ist die Baustelle und durch diese Einbahnstraßenregelung können alle nur rein oder raus durch die Hövelstraße und da hat man natürlich auch die Ampelschaltung noch vor der Nase. Also, lange Rede, kurzer Sinn, wenn ihr in die Stadt wollt, nehmt die Öffis oder kommt bei dem geilen Wetter mit dem Fahrrad.
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4: Mit mir, Stefan Hoffmann und dem besten Mix und dann Original. Hieß mal Insomnia, war von Faceless. Jetzt gibt's eine neue Version von Bibi Rexha. Hier heißt sie New Religion.

0: Ja, gestern hat er ordentlich gerockt. Michael Schulte war auf der Radio 91.2 Bühne. Und heute Abend dann natürlich Felix Jänn und wir sind mittendrin im Stadtfest Dortmund 2026. Heute gibt's natürlich auch außer der großen Radio 91.2 Bühne viele Spiele, Mitmachaktionen und bei allerbestem Wetter natürlich. In der City sind auch die Nordstadt-Liga-Queens am Start. Die veranstalten morgen ein kleines Fußballturnier für alle Mädels bis 16 Jahre. Und da kann wirklich jeder vorbeischauen. Das hat Henrike Deitert von der Nordstadt-Liga-Queens verraten.
1: Ob man im Verein spielt, ob man das erste Mal Fußball spielt oder richtig gut ist, das ist ganz egal. Es geht darum, dass wir zusammenspielen, dass wir Spaß haben.
0: Ja, Spaß haben die Nordstadt Queens nicht nur morgen bei Dortmund, sondern auch regelmäßig. So kicken die Mädels nämlich immer wieder im Nordstadtliga-Stadion. Eine von ihnen ist die 11-jährige Davina. Die ist regelmäßig mit dabei und ihr gefällt es so richtig mega.
2: Ich finde es schön, dass man mit Freunden sich halt hier treffen kann und dann Fußball spielen kann. Manche spielen auch im Verein, die sind auch sehr gut. Und wenn man halt so zusammenspielt, dann wird man halt immer besser.
0: Ja, so ist das, genau. Wenn man zusammenspielt, wird man immer besser. Und wenn ihr jetzt Bock habt aufs Kicken bei der Nordstadtliga Queens, dann könnt ihr da mal vorbeischauen oder morgen bei Dortmund auf dem Platz von Hiroshima. Und zwar von 12 bis 13 Uhr. Da könnt ihr euch dann fürs Turnier anmelden. Und danach geht's dann auch sofort los. 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

Samstagnachmittag, der Dortmund-Nachmittag hier bei Radio 91.2. Frank hat eine WhatsApp geschickt an die Studionummer 0800 91 2 91 23 und hat gefragt, warum den ganzen Tag am U die Europaflagge weht. Kann ich dir sagen, habe ich mich mal schlau gemacht, Dortmund leuchtet heute Nacht komplett blau-gelb. Hintergrund ist der Europatag, der ist nämlich heute und dementsprechend gibt es dann ein Zeichen, ein leuchtendes Zeichen für Frieden und Zusammenhalt. Unter anderem werden das Deutsche Fußballmuseum, die Kokerei Hansa, aber auch das Baukunstarchiv farbig angestrahlt und wie gesagt, oben auf dem U gibt es deswegen schon den ganzen Tag die Europaflagge zu sehen. Na, haben wir doch wieder etwas schlauer gesagt, ne? Ich wünsche euch einen schönen Nachmittag hier bei Radio 91.2. Jetzt mit Kenya Grace.

0: wird es genauso schön wie heute. Dann rauf auf die Straßen. Wie gesagt, unser Kreisverkehr ist das Problemkind im Moment, denn dadurch, dass die Tiergalerie rappelvoll ist, auch mit Parkplätzen relativ ausgebucht, kommt da kaum einer durch. Man braucht bis zu 10 Minuten, Viertelstunde, um einmal durch diesen Kreisverkehr zu kommen. Deswegen mein Tipp, parkt woanders und kommt gar nicht erst hier in diese Red Zone.
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0: Ja, mit mir Stefan Hoffmann und ich mache euch schon mal fit für den Abend heute mit uns bei Dortmund.

ist Radio 92 am Samstagnachmittag. Jede Menge Party in der City, klar. Dort bunt, nicht nur auf dem Friedensplatz, gleich natürlich als Highlight Felix Jen, sondern auch viel, viel mehr. Wir halten euch da auf dem Laufenden. Und wenn ihr mal sehen wollt, was gestern Abend alles los war, dann guckt doch mal bei uns auf den Instagram-Account von Radio 92, denn da haben wir eine Mega-Bilderstrecke von Michael Schulte. 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

Das ist Musik von Taylor Swift, klar. Opelite hier bei Radio 91.2. Zwischendurch Party im Konfetti-Regen und dann auch wieder ganz große Emotionen. Der erste Abend bei Dortmund hatte alles im Gepäck, vor allem einen super aufgelegten Michael Schulte.

0: hatte gestern Abend den Friedensplatz voll gemacht und auch dermaßen gerockt. In Reihe 1 übrigens die Michael Schulte Superfans Larissa und Leonie. Die waren schon bei vielen Konzerten dabei.
1: Ich habe nicht mitgezählt. Ja, dieses Jahr war es erst eins, aber so insgesamt schon so 10 oder mehr.
2: Ich habe aufgehört zu zählen.
0: Ja, und deswegen mussten die beiden natürlich auch in die erste Reihe beim Dortbund-Auftaktkonzert. Und es hat sich voll gelohnt, auch für Radio 91.2 Hörerin Franziska. Sie ist vor allem berührt worden durch einen besonders ruhigen Song.
3: Ein Lied hat Michael Schulte gesungen. Das bedeutet mir ganz viel irgendwie, weil ich das früher ganz in einer schweren Zeit irgendwie gehört habe. Und das hat mich sehr begleitet und das war total schön.
0: Tja, also schöne Momente auf dem Friedensplatz. Dafür heute natürlich dann auch mal richtig Action mit ganz viel Bass. Denn heute kommt Felix Jan und der hat Miss Ivanka T im Gepäck. Also das wird auf jeden Fall eine ganz coole Nummer. Aber auch vorher das Warm-up, da gucken wir gleich mal drauf in der kommenden Stunde. Denn es ist heute irgendwie DJ-Tag in Dortmund. Und deshalb bleiben wir doch bis 21 Uhr für euch auf Sendung, damit ihr genau wisst, wo was gerade abgeht und wo gerade was passiert. Hier ist Radio 91.2. Ich bin Stefan Hoffmann.

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1: Ich bin Babette Büchner. Nach dem vorläufigen Stopp der Entlastungsprämie hat Bundeskanzler Friedrich Merz Beratungen der Koalition über andere Lösungen angekündigt. Man werde diskutieren, was noch getan werden könne, so der Kanzler.
2: Es war eine Schlappe für die Bundesregierung. Ihr Plan, dass Beschäftigte vom Arbeitgeber bis zu 1.000 Euro steuerfrei bekommen können, ist erst einmal vom Tisch. Der Bundesrat stimmte dem Gesetzentwurf nicht zu wegen der befürchteten Einnahmeausfälle. Ob die Regierung nun den Vermittlungsausschuss anruft, um dort nach einem Kompromiss zu suchen, ist noch offen. Das Thema Entlastungen dürfte auf jeden Fall zentral sein beim Koalitionsausschuss am kommenden Dienstag. Aus Berlin, Thomas Brockt.
1: Das ungarische Parlament hat Peter Matyar zum neuen Ministerpräsidenten gewählt. Eine deutliche Mehrheit der Abgeordneten stimmten für den bürgerlichen Politiker. Matyar löst Viktor Orbán nach 16 Jahren an der Macht ab.
3: Matyars Tisza-Partei hatte die Parlamentswahl im April mit klarem Vorsprung gewonnen. Der neue Regierungschef verspricht nicht weniger als eine Systemwende. Unter Orbán war Ungarn zu einer korrupten Halbautokratie verkommen. Die Wirtschaft stagnierte, in Europa war das Land isoliert. Matyar möchte rechtsstaatliche und demokratische Verhältnisse schaffen. Die Ungarn sollen wieder eine Zukunft für sich und ihr Land sehen können, sagte er in seiner Antrittsrede. Aus Budapest, Gregor Mayer.
1: Grüne und CDU haben grünes Licht gegeben für eine Neuauflage der grün-schwarzen Landesregierung in Baden-Württemberg. Die Delegierten beider Parteien stimmten dem Koalitionsvertrag bei Parteitagen zu. Die beiden Verhandlungsführer Cem Özdemir und Manuel Hage warben für einen politischen Kurs der Mitte. Und zum Fußball. RB Leipzig ist sicher in der Champions League nach einem 2:1-Sieg gegen Abstiegskandidat FC St. Pauli. Und auch Stuttgart ist auf dem besten Weg in Richtung europäische Königsklasse. Die Mannschaft zog durch ein 3:1 im direkten Duell an Bayer Leverkusen vorbei. Augsburg darf weiter vom Einzug in die Conference League träumen nach einem 3:1 gegen Mönchengladbach. Und Hoffenheim gewann gegen Werder Bremen mit 1:0. Und das waren die Nachrichten mit Babette Büchner.
4: Danke dir. Das aktuelle Radio 91.2 Wetter hat alles, was man braucht für so eine riesen Open-Air-Party. Wie dort bunt an diesem Wochenende. Temperaturen aktuell in der Innenstadt immer noch 18 Grad. Und ich denke, wenn Felix Jenn nachher an den Turntables steht, dann wird es noch ein bisschen heißer. Morgen ähnlich wie heute viel Sonne, Temperaturen um die 18 bis 19 Grad. Also alles angerichtet für das dort bunt Wochenende in unserer Stadt. So, Dortmund-Verkehr. Ich guck mal ganz schnell. Hat sich ein bisschen gelichtet, aber trotzdem müsst ihr ein bisschen mehr Zeit einplanen. Die Innenstadt ist mega voll. Alle suchen irgendwo Parkplätze. Deswegen mein Tipp, kommt am besten mit dem Fahrrad oder von mir aus nehmt auch einen E-Scooter.
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4: Ja, mit mir Stefan Hoffmann und wir gucken gleich mal, was denn auf dem Friedensplatz jetzt schon los ist und vor allen Dingen auch, was auf dem Alten Markt los war.

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0: wunderschöne Musik von Clock Clock Out of the Dark hier bei Radio 91.2. Ja, und wir haben viel los in der Stadt, jede Menge Action, auch natürlich bei uns am Radio 91.2 Platz oder auf dem Alten Markt, denn da haben wir natürlich eine Bühne, nicht nur die große auf dem Friedensplatz, sondern wie gesagt auch am Alten Markt. Da war eine total coole Stimmung heute Nachmittag. Alle haben Fußball geguckt, alle haben so ein bisschen sich vom DJ unterhalten lassen. Apropos DJ, Christopher Deppe und Tim Schmutzler aus dem Guten Morgen-Team waren auch schon da.
1: Ja, Roxy, das war eine richtige Party hier gerade auf dem Alten Markt. Du hast dich richtig abgerissen, ne? Du hast Bock auf heute Abend, ne?
2: Auf jeden Fall, immer.
1: Du bist ja Dortmunder DJ. Wie ist das so für dich, auf dem Stadtfest hier zu spielen bei Dortbund?
2: Das ist auf jeden Fall für mich das Allergrößte. Ich liebe unsere Stadt und auf dem Stadtfest zu spielen ist für mich jedes Jahr aufs Neue cool.
1: Du warst ja bei uns auf dem Alten Markt schon am Start heute und es geht für dich ja noch weiter. Du spielst noch beim Baukunstarchiv, ne?
2: Genau, ab 8:30 bis 10 Uhr. Ein bisschen mehr Bass, ein bisschen fettere Party noch. Also kommt zum Tanzen.
1: Da geht's ab und das ist dann wiederum das Warm-up für Felix Jehn auf dem Friedensplatz. Also DJs über DJs heute in Dortmund. Wie wär's so nächstes Jahr, du und Felix Jehn irgendwie zusammen? Können wir das vielleicht noch irgendwie...
2: Ja, da sind ja die Leute vom Radio die richtigen Ansprechpartner, ne? Sehr gerne.
1: Wir wünschen dir auf jeden Fall erstmal ganz viel Spaß, dann gleich im Baukunstarchiv.
0: Also, da ist auch heute überall Party angesagt und dementsprechend natürlich gleich auch erstmal der Blick auf das, was heute auf dem Friedensplatz auf euch wartet. 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

0: Musik von Kamrat. Hug Yourself. Ja, kann man machen, ne? Einmal selber umarmen und sich auf die Schulter klopfen. Das können übrigens die Wolfsburger auch. Wir gucken auf die Bundesliga. Da steht es nämlich ja, knapp vor dem Ende der ersten Halbzeit immerhin 0:0 gegen den FC Bayern München. Das ist ja auch mal was. So, 20 Grad, Sonne und richtig nice Aussichten heute Abend für Felix Jähn auf der Bühne. Also gerne vorbeikommen, ist kostenlos und das wird eine richtig fette, bunte Show, sagt er selbst.
1: Ich bin immer pro bunt. Ich finde es immer gut, wenn wir uns daran erinnern, dass unsere Gesellschaft, dass wir als Menschen verschieden sind. Ob das kulturell ist, ob es sich um die Sexualität oder die Geschlechtsidentität dreht, ob es sich um die Hautfarbe dreht. Und dass wir in dieser Vielfalt und in dieser bunten Masse so richtig strahlen und zur Geltung kommen als Menschheit, finde ich einfach mega. Kriege ich Gänsehaut.
0: Ja, Gänsehaut gibt es auf jeden Fall heute Abend auch. Dort bunt natürlich nicht nur wegen Felix Jähn, sondern auch auf den vielen anderen Spielstätten. Und nicht vergessen, natürlich auch heute, so wie gestern, zum Finale dann die große Lasershow über dem Friedensplatz. Jetzt aktuelle Musik von Felix Jähn, damit ihr nicht vergesst, wer da heute Abend auf der Bühne steht mit Cascada, Boy, You Turn Me On.

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Michael Jackson. The Way You Make Me Feel, unser Hit vor halb, jetzt um 7:30. So, Wetter perfekt und ich kann mich noch an Jahre erinnern, letztes und vorletztes Jahr, da mussten wir immer gucken, gibt es eine Regenfront, gibt es keine Regenfront. Dieses Wochenende, sowohl gestern Abend als auch heute Abend und auch morgen, strahlender Sonnenschein, vielleicht mal ein paar schöne Wetterwölkchen bei Temperaturen, perfekt für Dortmund, 20 Grad, also schwingt euch aufs Rad oder kommt mit Bus und Bahn und feiert mit uns die große Open-Air-Party in und um Dortmund herum. Dann schauen wir mal auf den Verkehr. Da habe ich die Oma, die steht Hohenbuscher in der 30er-Zone und der Opa Kesselborn Richtung Marten. Und vorhin hat

0: Alex Baron, Ordinary, hier bei Radio 91.2. Und dementsprechend haben wir jetzt mal die erste Schaltung rüber zum Friedensplatz, denn da ist natürlich auch vor Felix Jähn schon einiges los. Christopher Deppe war eben vom Alten Markt, jetzt habe ich Jackie und Tim und die stehen heute Abend ja auch auf der Bühne.
1: Dortmund ist gestartet, die Stimmung ist gut, der zweite Tag von Dortmund. Die Sonic Pearls sind noch auf der Bühne und rocken richtig, macht Bock.
2: Ja, das Wetter ist sensationell und wir haben ja noch ein bisschen was hier auf der Bühne. Ne? Wir haben Ali Neumann, die Frau ist einfach sensationell, eine mega Energie. Wir haben Miss Ivanka T als Support für unseren Top-Act Felix Jähn. Und der reißt hier die Hütte ab.
1: Boah, da sind wir so gespannt drauf und wir tanzen jetzt noch ein bisschen.
2: Ja, kommt vorbei, Dortmund, die Bühne auf dem Friedensplatz von Radio 91.2. Gleich Felix Jähn. Heute Abend, das wird der absolute Abriss.
0: Ja, heute Abend auf jeden Fall volle Partydröhnung und ihr könnt live dabei sein, vorausgesetzt ihr kommt früh genug. So, gleich gucken wir uns natürlich auch nochmal die anderen Acts an, rund um Felix Jähn und das, was heute Abend und morgen noch so in der Stadt passiert. 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

0: Hier ist Radio 91.2 und klar, natürlich überragen beim Festival wie bei Dortmund die Headliner immer alles. Aber es gibt natürlich auch noch andere außer gestern Abend Michael Schulte und heute Abend dann Felix Jähn. Drumherum tolle Live-Künstler, Dortmund ist noch viel mehr und Radio 91.2-Reporter Julian Schildheuer, der stellt euch mal viele andere Bands vor.
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Herr Lehmann und Hans Blücher stehen auf der Radio 91.2 Bühne und es gibt Gitarrensound. Daley Thompson sind das. Ein bisschen weicher klingt das bei The Revival Bit.

Und das Beste an der ganzen Geschichte, es ist alles kostenlos. Die ganzen Veranstaltungen, das ganze Wochenende bei Dortmund. Euch ganz viel Spaß und vielleicht sehen wir uns ja in der City. Hier ist Radio 91.2. Ich bin Stefan Hoffmann.

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1: Nach dem vorläufigen Aus für die versprochene Entlastungsprämie hält Bundesfinanzminister Lars Klingbeil an Finanzhilfen für Beschäftigte fest. Seine Hand bleibe ausgestreckt, sagte Klingbeil. Die Bundesregierung wird bei ihrem nächsten Spitzentreffen am Dienstag über Lösungen beraten.
2: Man dürfe sich jetzt nicht im Klein-Klein zerlegen, sondern müsse den Bürgerinnen und Bürgern schnell ein Signal senden, mahnt Finanzminister Klingbeil. Nach dem Nein der Länder zur steuerfreien Prämie könnten beim Treffen am Dienstag Entlastungen über eine Reform der Einkommensteuer angeschoben werden. Davon sollen dann vor allem Menschen mit kleinen und mittleren Einkommen profitieren. Aber auch da ist fraglich, ob die Länder am Ende mitziehen. Denn sie lehnen die Entlastungsprämie für Beschäftigte vor allem wegen möglicher Steuerausfälle ab. Katrin Müller, Nachrichtenredaktion.
1: Mit der Wahl von Peter Modja zum Ministerpräsidenten ist in Ungarn die 16-jährige Ära von Viktor Orban zu Ende gegangen. Das Parlament hob mit deutlicher Mehrheit den Chef der bürgerlichen Tisza-Partei ins höchste Regierungsamt. Anschließend legte Modja den Amtseid ab. Die neue Parlamentspräsidentin hatte zuvor als erste Amtshandlung verfügt, dass nach 12 Jahren die Europafahne wieder an der Fassade des Parlamentsgebäudes angebracht wird. Nach dem Hantavirus-Ausbruch auf einem Kreuzfahrtschiff wachsen die Sorgen vor weiteren Infektionen. Experten beruhigen aber. Morgen soll das Schiff die Kanareninsel Teneriffa erreichen.
3: Für die fast 150 Menschen an Bord des von Infektionen mit dem Hantavirus betroffenen Kreuzfahrtschiffes Hondius geht eine 40-tägige Odyssee zu Ende. Wenn alles klappt wie geplant, können die Menschen aus 23 Nationen nun von der spanischen Ferieninsel Teneriffa aus endlich in ihre Heimat fliegen. Dort aber könnte sie eine längere Quarantäne erwarten, denn eine Entwarnung gibt es wegen der langen Inkubationszeit und unzuverlässiger Testmethoden erst Wochen nach dem letzten Kontakt mit einem Erkrankten. Aus Spanien, Jan-Uwe Rondeburger.
1: Und zum Fußball. RB Leipzig ist sicher in der Champions League nach einem 2:1-Sieg gegen den FC St. Pauli. Und auch Stuttgart ist auf dem besten Weg in Richtung europäische Königsklasse. Die Mannschaft zog durch ein 3:1 im direkten Duell an Bayer Leverkusen vorbei. Außerdem spielten Hoffenheim gegen Werder Bremen 1:0 und Augsburg gegen Mönchengladbach 3:1. Und das waren die Nachrichten mit Babette Büchner.
4: Danke dir. Das aktuelle Radio 91.2 Wetter. Traumhaft schöner Sonnenuntergang. Das passt genau zu unserem Bühnenprogramm mit Felix Jähn ab 22 Uhr auf dem Friedensplatz. Jetzt in der Innenstadt, warte, ich gucke auf den Tacho. Bei uns vor der Tür sind es noch 19 Grad, also richtig angenehmes Wetter. Nicht zu heiß, nicht zu kalt. Perfekt für die große Party. Kommt alle in die Stadt. Morgen übrigens nochmal Wiederholung von heute. Nicht musikalisch, sondern wettertechnisch. Nochmal genauso ein geiles Wetter wie heute. Dann rauf auf die Straßen. Es ist natürlich voll in und um Dortmund, weil alle wollen rein in die Stadt. Also wenn ihr könnt, fahrt mit dem Bus oder noch besser bei so einem tollen Wetter mit dem E-Scooter oder mit dem Fahrrad.
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4: Ja, mit mir Stefan Hoffmann und bis 21 Uhr mache ich euch schon mal ein bisschen warm oder warm up für die Party heute Abend. Und wie geht das besser als mit dem DJ? Aus der Schweiz. DJ Bobo. Here.

Der Samstagabend hier bei Radio 91.2. Natürlich mit Felix Jähn auf der Bühne, aber auch mit einem Blick auf die Fußball-Bundesliga. Denn es gibt heute Abend ja noch ein wichtiges Spiel. Und zwar Wolfsburg gegen die Bayern. Und da steht es zurzeit aktuell 0:1. Das ist nicht gut für den Abstieg und für den VfL Wolfsburg. Hier ist Radio 91.2.

0: Purple Disco Machine mit Sophie and the Giants. Übrigens, Sophie and the Giants hatten wir auch schon bei Dortmund auf dem Friedensplatz. Gut, damit sind wir auch schon beim Thema. Gestern haben Michael Schulte Riesenparty gefeiert. Heute legen wir noch mal einen drauf, versprochen. Bei Dortmund Felix Jähn als Headliner, als Top-Weltstar und Super-DJ ab 22 Uhr bei uns auf der Radio 91.2 Bühne auf dem Friedensplatz. Übrigens für euch kostenlos, und das ist eigentlich auch eher selten, gerade bei solchen Superstars. Ich freue mich riesig drauf und bin da gleich natürlich auch noch. Ja, die meisten Songs von Felix lassen sich mitfeiern und vor allen Dingen mitsingen. Allerdings singen ist nicht ganz so Felix-Ding, hat er uns erzählt.
1: Nee, das kann ich ja leider nicht. Es ist ja bekannt, ich bin ein ganz schlechter Sänger. Ich kann keine Töne halten, ich kann keine Töne treffen.
0: Ja, schade, dabei hat er so eine richtig dreckige Stimme am Mikrofon. Und die kommt dann doch auch nochmal bei einem seiner Songs vor.
1: Ich habe ja tatsächlich bei Hot Touch zum ersten Mal auch stimmlich mitgewirkt. Und zwar in den Shouts, bei denen, die im Chorus waren, da kommen ja nochmal She's Too Hot, so Club-mäßige Brüller. Da bin auch ich mit dabei. Wir haben das tatsächlich auch einfach mit dem Laptop in einem Badezimmer aufgenommen, damit es noch dreckiger klingt, weil das sollte nicht schön klingen, das musste rough sein und das kann ich.
0: Rough, okay. Dann hören wir uns das doch mal an, wie rough das ist. Hier ist Hot to Touch mit Felix Jähn. Euch einen schönen Samstag hier bei Radio 91.2.

0: habt ihr erkannt, oder? Das Original kommt eigentlich von Tattoo. Das hier ist jetzt ein amerikanischer, ja, DJ kann man gar nicht sagen. Der ist Multi-Instrumentalist, Singer, Songwriter und Producer. Der kommt aus Richmond in Virginia und heißt offiziell Devon Andrew Harris. Besser bekannt als DJ Harrison. Und der ist mit dem Ding gerade auf dem Weg durch die Decke. Und dementsprechend habe ich es euch mal zum Party machen gespielt. Apropos Party machen, ich hätte da noch was für euch.
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schon ein bisschen Sommer- und Beach-Feeling, oder? Pedro Capo und Farruko mit Calma. Hier ist Radio 91.2. Bei den Bayern sieht es so aus, dass Wolfsburg zu Hause gegen die Bayern 0:1 hinten liegt. Und es gibt 5 Minuten Nachspielzeit. Gucken wir gleich natürlich auch noch drauf. Genauso wie natürlich auf Felix Jähn bei uns auf der Radio 91.2 Bühne ab 22 Uhr. 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

0: ist mal großes Kino, oder? Robbie Williams, Let Me Entertain You, unser Hit vor halb, jetzt um 8:30. So, dann gucken wir mal ganz entspannt aufs Wetter und auch damit verbunden schöne Grüße an Burki, an Burkhard Reischer, unser Wettermann. Der ist krank, aber wir wünschen ihm natürlich alles Gute, sonst wäre er heute Abend auch und heute Nachmittag schon auf der Bühne gewesen. So, es bleibt schön, auch wenn ein paar Wölkchen am Himmel zu sehen sind. Temperaturen heute in der Nacht dann durchaus nur 12 bis 15 Grad, macht nichts. Wir feiern uns warm bei Dortmund und morgen wird es dann nochmal genauso schön wie heute. Tageshöchsttemperaturen 21 Grad und es bleibt auf jeden Fall trocken und meistens sonnig. So, dann noch einmal ganz kurz ein letztes Mal der Hinweis. Es ist relativ voll in der Stadt. Alle wollen natürlich Felix Jähn sehen oder bei den anderen Bühnen und Spektakeln mit dabei sein. Deswegen, wenn ihr unterwegs seid und keinen Parkplatz mehr findet, fahrt ein bisschen außerhalb, zum Beispiel am Krankenhausparkhaus, da in der Hohenstraße gibt es auf jeden Fall noch Plätze. Und ansonsten kommt mit dem Fahrrad, ist tolles Wetter, tut nicht weh.
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0: Ja, mit mir Stefan Hoffmann und

0: 92 vor allen Dingen. Wenn Felix Jähn in the city ist oder in town, wie man so schön sagt. Also gestern Abend Michael Schulte auf der Radio 91.2 Bühne. Bilder dazu gibt's bei uns bei Instagram bei radio91.2.de. Heute kommt dann auf die Bühne Felix Jähn ab 22 Uhr. Und der hat uns vorher schon verraten, der weiß doch gar nicht, welche Tracks er dann noch auflegen soll. Immerhin hat er ja selbst 27 Singles in den deutschen Charts.
1: Ich spiele überwiegend spontan. Also ich würde jetzt nicht sagen komplett. Ich weiß natürlich vorher schon, was mein Intro ist und ich lege mir vielleicht auch noch den zweiten und dritten Track zurecht, um erstmal reinzukommen.
0: Tja, und wenn er dann drin ist, dann entscheidet er quasi, also so wie Dortmund, so wie ihr abgeht heute Abend, welcher Song als nächstes kommt und das ganz spontan.
1: Und das ist für mich auch eine der Essenzen vom Auflegen, in diese Interaktion zu kommen und auch wirklich zu gucken, okay, worauf reagiert die Leute gerade, worauf haben die Bock, was ist die Stimmung? Da habe ich dann richtig Bock bei.
0: Ja, hört sich super an. Also gleich geht's los um 22 Uhr. Gibt nur ein bisschen Platz auf dem Friedensplatz. Also kommt schnell rüber und dann habt ihr für umsonst quasi gratis für lau fette Bässe und eine richtig geile Party. Und damit ihr das nicht vergesst, habe ich mal einen alten Song rausgesucht aus 2021 von Felix Jähn. Der heißt One More Time, jetzt im Klingon-Remix, hier zusammen mit Robin Schulz.

0: 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Am Samstagabend, dort bunt bei uns in der Stadt, ist Party ohne Ende. Und auf dem Friedensplatz wird's langsam voll. Tim und Jackie aus dem Guten Morgen Dortmund-Team, wie sieht's denn aus? Habe ich da noch einen Platz frei, wenn ich gleich kommen will?
1: Stefan, hier gibt es auf jeden Fall noch ein Plätzchen auf dem Friedensplatz. Es sieht super gut aus, es ist richtig gut voll, aber da passen noch so 2-3 Leutchen auf jeden Fall drauf. Also wenn ihr spontan seid und sagt, ich komme noch vorbei, weil der Felix jeden, den will ich mir mal geben. Da ist noch Platz, ne Jackie?
2: Auf jeden Fall, Tanzbar, unbedingt vorbeikommen.
1: Und die Stimmung ist sensationell, wirklich toll gelaunte Menschen, also Dortmund, großartig, kommt vorbei, wir freuen uns auf euch.
0: Ja, dann check ich jetzt gleich aus, renn mal schnell rüber, damit ich auch eins von den begehrten Plätzchen noch kriege und wünsche euch auf jeden Fall einen wunderschönen Samstagabend, einen noch viel schöneren Sonntag, genießt das Wochenende oder wie man neudeutsch sagt, enjoy the weekend. Ich bin Stefan Hoffmann, viel Spaß und bis zum nächsten Mal.

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1: Ich bin Babette Büchner. Nach dem vorläufigen Stopp für die von der Bundesregierung versprochene Entlastungsprämie hat Bundeskanzler Friedrich Merz Beratungen der Koalition über andere Lösungen angekündigt. Merz sagte, man werde in der Koalition diskutieren, was noch getan werden könne.
2: Es war eine Schlappe für die Bundesregierung. Ihr Plan, dass Beschäftigte vom Arbeitgeber bis zu 1.000 Euro steuerfrei bekommen können, ist erst einmal vom Tisch. Der Bundesrat stimmte dem Gesetzentwurf nicht zu, wegen der befürchteten Einnahmeausfälle. Ob die Regierung nun den Vermittlungsausschuss anruft, um dort nach einem Kompromiss zu suchen, ist noch offen. Das Thema Entlastungen dürfte auf jeden Fall zentral sein beim Koalitionsausschuss am kommenden Dienstag. Aus Berlin, Thomas Brockt.
1: Nach Angaben eines ukrainischen Armeesprechers nutzen Russland und die Ukraine die aktuelle Feuerpause dazu, ihre Truppen zu rotieren und zu verstärken. Daneben würden auch neue Waffen und Munition an die Frontlinien gebracht. Die Lage an den Fronten ist demnach ruhig. Russland hat heute in Moskau wie immer am 9. Mai mit einer Militärparade den Sieg über Nazi-Deutschland gefeiert. US-Präsident Donald Trump hatte die dreitägige Waffenruhe gestern angekündigt. Das vom Hantavirus-Ausbruch betroffene Kreuzfahrtschiff soll morgen Teneriffa erreichen. Der Chef der Weltgesundheitsorganisation WHO hat sich persönlich an die Menschen auf Teneriffa gewandt und gesagt, das Risiko sei gering.
3: Es ist sehr ungewöhnlich, dass sich der WHO-Chef in einem Brief direkt an die Bewohner der Insel richtet. Er verstehe ihre Sorgen, aber die seien unbegründet. Der Transport der Passagiere zu den Flugzeugen sei bestens organisiert, ein Kontakt mit Bürgern oder auch nur Gegenständen auf der Insel gar nicht möglich. Grundsätzlich versicherte der WHO-Chef erneut, dass das Hunter-Virus nicht mit Covid vergleichbar sei. Aus Wien, Matthias Röder.
1: Und zum Sport. Im Abendspiel der Fußball-Bundesliga hat der FC Bayern trotz des ersten verschossenen Bundesliga-Elfmeters von Harry Kane beim VfL Wolfsburg mit 1:0 gewonnen. Zuvor hatte sich RB Leipzig das Ticket für die Champions League geholt mit einem 2:1-Sieg gegen den FC St. Pauli. Außerdem spielten Hoffenheim gegen Werder Bremen 1:0, Augsburg gegen Mönchengladbach 3:1 und Stuttgart gegen Leverkusen ebenfalls 3:1. Und das waren die Nachrichten mit Babette Büchner.
4: Das Wetter. Ein schöner Samstag geht zu Ende. Heute Nacht dann 7 bis 11 Grad. Es bleibt trocken. Morgen geht der Sonntag auch erstmal schön los. Allerdings mit mehr Wolken als heute. Dazu 20 bis 23 Grad. Aber im Laufe des Sonntags, da bilden sich im Süden NRWs einzelne Gewitter. Teilweise auch mit Starkregen, Hagel oder Sturmböen.
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4: Es gibt noch eine Meldung von der A1 Dortmund-Köln zwischen Burscheid und Kreuz Leverkusen. Dort gibt es 1 Kilometer Stau. Ihr braucht 12 Minuten länger. Gute Fahrt.
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4: So, Samstagabend kann viel, oder? Gemütlich mit Freunden vielleicht unterwegs sein. Um die netten Leute um euch herum müsst ihr euch selbst kümmern. Aber die gute Musik dazu, die kann ich uns liefern. Jetzt Ijel und Solto Jamaika. Patrick Rickert hier.

0: Peter Fox und Stadtaffe, ja, der hat sich auch irgendwie ein bisschen rar gemacht in den letzten Jahren, ne? Zumindest was die Musik angeht. Er hat sich mehr politisch engagiert. In einem Spiegel-Interview hat er auch mal gesagt, er fühlt sich zu alt, um noch Popstar zu sein. Na gut, ja, er ist über 50, aber er will dann doch wohl lieber den Jüngeren das Feld überlassen. Schönen Samstagabend, Patrick Rickert hier und ich spiele uns Loco Loco.
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1: Der Samstagabend ist ganz angenehm bei uns. Selbst nachts sind es noch 7 bis 11 Grad. Morgen, da starten wir mit etwas Sonne und mehr Wolken als heute. Dazu 20 bis 23 Grad. Ab dem Nachmittag kann es aber im Süden des Landes teilweise unangenehm werden mit Gewittern, Sturmböen, Starkregen oder Hagel.
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1: A1 Dortmund-Köln zwischen Burscheid und Kreuz-Leverkusen 1 Kilometer Stau plus 10 Minuten. A2 Oberhausen-Hannover zwischen Dortmund-Mengede und Dortmund-Nordost 1 Kilometer Stau auch 10 Minuten plus. Und auf der A2 Oberhausen Richtung Dortmund, da gab es zwischen Dortmund-Mengede und dem Rastplatz Kleine Herrenthei einen Unfall. Da ist die Autobahn im Moment blockiert. Gute Fahrt euch weiterhin.
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1: Und gleich gibt's noch einen Song bei mir von Prince, 1999. Überraschenderweise nicht aus 1999, sondern aus 1982. Hat er wohl die Zukunft besungen. Gleich noch bei mir in der Show. Jetzt geht's los mit In Excess und Need You

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1: Die Bloodhound-Gang Along Comes Mary. Ob die sich auf der Bühne immer noch gegenseitig anpinkeln? Ja, klingt eklig. Was es auch durchaus war. Aber die Bloodhound-Gang war in den 90ern schon sehr, sagen wir, speziell. Die Jungs, die fluchten während der Shows, die tranken Unmengen an Schnaps, erbrachen ihn anschließend in ein Glas, tranken ihn nochmal. Die haben sich sogar wirklich gegenseitig mal auf die Köpfe gepinkelt. Das habe ich mir nicht ausgedacht. Oder die haben einfach mal Würmer und Insekten gegessen. Aber das Allerbeste daran ist die Begründung, warum sie das gemacht haben. Ein Mitglied der Bloodhound-Gang hat mal gesagt, ja, das alles haben wir gemacht, weil wir keine guten Musiker waren. Ach so, die wollten von ihrer Musik ablenken. Das haben sie auf jeden Fall geschafft. Samstagabend, Patrick Rickert hier und ich spiele uns was Neues von Felix Jehn und Cascada. Hier ist Boy, You Turn Me.
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1: Ich bin Ursula Winkler. Wie geht es weiter nach dem vorläufigen Aus für die umstrittene 1.000 Euro Entlastungsprämie? Die Bundesregierung sucht nun nach Alternativen, um die Menschen in Deutschland bei den steigenden Energiepreisen zu unterstützen.
2: Wegen schlechter Umfragewerte und internen Streits steht Schwarz-Rot bereits unter Druck. CSU-Chef Markus Söder warnt die Koalition in der Welt am Sonntag nun vor einem Scheitern. Möglicherweise könnte eine Lösung aber komplett anders aussehen als mit der Prämie geplant. Bundeskanzler Friedrich Merz kündigte zumindest Gespräche über neue Wege an, um die gestiegenen Belastungen durch die Energiepreise abzufedern. Am Dienstag soll im Koalitionsausschuss über das weitere Vorgehen beraten werden. Babette Büchner, Berlin.
1: Sowohl die russischen als auch die ukrainischen Streitkräfte nutzen nach Angaben aus Kiew die aktuelle Feuerpause zum Heranführen von Verstärkungen sowie zur Rotation ihrer Truppen. Daneben würden auch neue Waffen und Munition an die Frontlinien herangebracht, sagte ein ukrainischer Armeesprecher. Die Lage an den Fronten sei vorerst ruhig. Zwar gäbe es noch einzelne Kämpfe, doch diese seien deutlich weniger intensiv. Nach dem Hunter-Virus-Ausbruch auf einem Kreuzfahrtschiff wachsen die Sorgen vor weiteren Infektionen. Experten beruhigen aber. Am Morgen soll das Schiff die Kanareninsel Teneriffa erreichen und vor einem Hafen anlegen. Die Ausschiffung der Menschen soll dann bei Tageslicht beginnen. Bisher sind 3 Menschen gestorben, ein niederländisches Ehepaar und eine Deutsche.
3: Für die fast 150 Menschen an Bord des von Infektionen mit dem Hunter-Virus betroffenen Kreuzfahrtschiffes Hondius geht eine 40-tägige Odyssee zu Ende. Wenn alles klappt wie geplant, können die Menschen aus 23 Nationen nun von der spanischen Ferieninsel Teneriffa aus endlich in ihre Heimat fliegen. Dort aber könnte sie eine längere Quarantäne erwarten, denn eine Entwarnung gibt es wegen der langen Inkubationszeit und unzuverlässiger Testmethoden erst Wochen nach dem letzten Kontakt mit einem Erkrankten. Jan-Uwe Ronneburger, Spanien.
1: Zum Fußball. Im Abendspiel der Bundesliga hat der FC Bayern beim VfL Wolfsburg mit 1:0 gewonnen. Zuvor hatte sich RB Leipzig das Ticket für die Champions League geholt mit einem 2:1-Sieg gegen St. Pauli. Die weiteren Ergebnisse: Hoffenheim-Bremen 1:0, Augsburg-Gladbach 3:1 und Stuttgart-Leverkusen ebenfalls 3:1. Und das waren die Nachrichten mit Ursula Winkler.
4: Das Wetter. Ein ruhiger Wetterabend steht uns bevor. Es bleibt nur locker bewölkt. Regen ist kein Thema. Die Luft bleibt auch angenehm mild. In der Nacht 7 bis 11 Grad. Auch am Sonntag geht es zunächst freundlich weiter mit einem Mix aus Sonne und Wolken. Im Süden können sich später allerdings Schauer und Gewitter bilden. Hier und da auch mit Starkregen, Hagel oder stürmischen Böen. Die Temperaturen dazu 20 bis 23 Grad.
0: NRW Verkehr.
4: A1 Dortmund Richtung Köln zwischen Burscheid und dem Kreuz Leverkusen. 1 Kilometer Stau. 6 Minuten braucht ihr länger. Dann die A2 Oberhausen-Dortmund zwischen Dortmund-Mengede und dem Rastplatz Kleine Herrenthal gab es einen Unfall. Da ist die Autobahn im Moment blockiert. Und es gibt noch einen Stau auf der A2 Oberhausen Richtung Hannover zwischen Dortmund-Mengede und Dortmund-Nordost. Der ist 1 Kilometer lang. Zeitverlust 12 Minuten. Gute Fahrt.
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4: Na, Bock auf Party? Geht doch, Patrick Rickert hier, schönen Abend.

0: Blink 182, All the Small Things. Willkommen im Wochenende. Im Sommer kommt Bruno Mars nach Deutschland, aber nicht nur zu uns. Er tourt dann durch ganz Europa mit seiner The Romantic Tour. In Amerika ist er schon seit dieser Woche unterwegs. Und die erste Live-Show in Las Vegas, die hat er mit einem Gebet und einem Kreuzzeichen eröffnet. Gott, ich danke dir, hat er gesagt, dass du mir einen weiteren Tag geschenkt hast, um das zu tun, was ich liebe. Dann hat er noch dafür gebetet, dass Publikum und Band beschützt werden. Es gab Glockenläuten, einen Altar. Also er war schon sehr, sehr kirchlich unterwegs, bevor die Show dann irgendwann endlich mal losging. Also falls ihr Tickets für den Sommer habt, könnt ihr euch schon mal drauf einstellen. Bruno Mars, jetzt für den Samstagabend. Hier kommt I Just Might.
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0: Das Wetter.
1: Heute hatten wir viel Platz für die Sonne, morgen leider nicht mehr. Der Sonntag startet zwar mit so einem Sonne-Wolken-Mix, aber im Laufe des Tages zieht es sich immer mehr zu. Im Süden NRWs sind dann sogar Starkregen, Gewitter, Sturmböen oder örtlich auch Hagel möglich. Dazu 20 bis 23 Grad.
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1: Es gibt noch zwei Meldungen. A1 Dortmund-Köln zwischen Burscheid und Kreuz Leverkusen 2 Kilometer Stau und A2 Oberhausen-Hannover zwischen Dortmund-Mengende und Nordost 1 Kilometer Stau. Macht 10 Minuten drauf. Gute Fahrt euch.
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1: Schönen Samstagabend. Patrick Rickert hier und ich spiele uns Salt and Pepper. Hier ist Push It.

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0: Depeche Mode, Master and Servant. Ja, wir schlagen uns gemeinsam den Samstagabend um die Ohren. Schön, dass ihr dabei seid. Und ich weiß ja, in der Woche, da hört ihr uns gerne mal nebenbei. Ne? Da wird das Radioprogramm vielleicht so zur Hintergrundmusik im Homeoffice oder weiß ich nicht, auf der Baustelle beim Autofahren. Aber am Samstagabend, es wäre viel zu schade, diese Musik hier nur in den Hintergrund zu verfrachten. Hier kommen David Guetta, Alphaville und Ava Max, Forever Young.
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1: Ich bin Ursula Winkler. Nach dem vorläufigen Stopp für die von der Bundesregierung versprochene Entlastungsprämie hat Bundeskanzler Merz Beratungen der Koalition über andere Lösungen angekündigt. Wir werden darüber diskutieren, was wir noch tun können, sagte er.
2: Es war eine Schlappe für die Bundesregierung. Ihr Plan, dass Beschäftigte vom Arbeitgeber bis zu 1.000 Euro steuerfrei bekommen können, ist erst einmal vom Tisch. Der Bundesrat stimmte dem Gesetzentwurf nicht zu, wegen der befürchteten Einnahmeausfälle. Ob die Regierung nun den Vermittlungsausschuss anruft, um dort nach einem Kompromiss zu suchen, ist noch offen. Das Thema Entlastungen dürfte auf jeden Fall zentral sein beim Koalitionsausschuss am kommenden Dienstag. Thomas Brock, Berlin.
1: Kreml-Chef Putin ist bereit zu direkten Gesprächen mit dem ukrainischen Präsidenten Selenskyj, aber nur in der russischen Hauptstadt. Wer sich mit ihm treffen wolle, müsse nach Moskau kommen, sagte Putin. Selenskyj schließt bisher eine Reise nach Moskau aus. Putin betonte, dass eine friedliche Lösung des Konflikts Sache der Ukraine und Russland sei. Aber wenn jemand helfen wolle, seien sie dafür dankbar. Obwohl sich die USA bisher um Vermittlung bemüht hatten, könne er sich von europäischer Seite Ex-Bundeskanzler Schröder als Vermittler vorstellen. Das vom Hantavirus-Ausbruch betroffene Kreuzfahrtschiff Hondius soll am Morgen Teneriffa erreichen und vor einem Hafen anlegen. Die Ausschiffung der Menschen soll dann bei Tageslicht beginnen. Der Chef der Weltgesundheitsorganisation WHO, Ghebreyesus, hat sich persönlich an die Menschen auf Teneriffa gewandt und gesagt, das Risiko sei gering.
3: Es ist sehr ungewöhnlich, dass sich der WHO-Chef in einem Brief direkt an die Bewohner der Insel richtet. Er verstehe ihre Sorgen, aber die seien unbegründet. Der Transport der Passagiere zu den Flugzeugen sei bestens organisiert, ein Kontakt mit Bürgern oder auch nur Gegenständen auf der Insel gar nicht möglich. Außerdem sei es erfreulich, dass auf dem Kreuzfahrtschiff kein neuer Verdachtsfall aufgetreten sei. Grundsätzlich versicherte der WHO-Chef erneut, dass das Hantavirus nicht mit Covid vergleichbar sei. Aus Wien, Matthias Röder.
1: Zum Fußball. Im Abendspiel der Bundesliga hat der FC Bayern beim VfL Wolfsburg mit 1:0 gewonnen. Zuvor hatte sich RB Leipzig das Ticket für die Champions League geholt mit einem 2:1-Sieg gegen St. Pauli. Die weiteren Ergebnisse: Hoffenheim-Bremen 1:0, Augsburg-Gladbach 3:1 und Stuttgart-Leverkusen ebenfalls 3:1. Und das waren die Nachrichten mit Ursula Winkler.
0: Das Wetter.
4: Ein schöner Samstagabend steht an. Genießen wir ihn. Morgen wird der Sonntag ein bisschen schlechter. Morgen früh kommt erstmal noch die Sonne durch. Es zieht sich im Laufe des Tages aber mehr und mehr zu. In manchen Landesteilen kann es nachmittags recht ungemütlich dann werden, vor allem im Süden NRWs, mit Starkregen, Hagel und stürmischen Böen. Dazu 20 bis 23 Grad.
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4: Um kurz nach 11 gibt es noch eine Meldung von der A1 Dortmund-Köln zwischen Burscheid und Kreuz Leverkusen. 2 Kilometer Stau.
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4: Hallo, schönen Samstagabend. Ich bin Patrick Rickert.

0: alles. Und Milkshake. Ja, Milk natürlich. Milch vor allem. Milkshake am Samstagabend. Und so ein Samstagabend kann ja schon viel grundsätzlich, oder? Egal, ob es ein ruhiger Abend zu zweit ist zu Hause, die Küchenparty mit Freunden oder gleich vielleicht noch der späte Clubbesuch. Diese Nummer hier passt auf jeden Fall in allen Fällen perfekt. Der Loud Luxury Remix von Taylor Swift's The Fate of Ophelia.
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0: Das Wetter.
1: Wir kommen trocken durch die Nacht. Die Temperaturen gehen runter auf 7 bis 11 Grad. Morgen, da wird der Tag nicht ganz so lupenrein wie heute. Es geht zwar mit Sonne los, allerdings kommen ein paar mehr Wolken im Laufe des Tages. Und am späten Nachmittag, da kann es dann vor allem im Süden NRWs Starkregen geben, Hagel und manchmal auch stürmische Böen. Und dazu gibt es 20 bis 23 Grad.
0: NRW Verkehr.
1: Eine halbe Stunde vor Mitternacht ist noch eine Meldung übrig geblieben von der A1 Dortmund Richtung Köln. Und zwar gibt es zwischen Burscheid und Kreuz Leverkusen 2 Kilometer Stau. Gute Fahrt euch.
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1: Hallo, Patrick Rickert hier. Eine halbe Stunde bleibe ich noch bei euch. Das, was hier so geheimnisvoll anmutet, das ist Fatboy Slim. Right here, right now. Schönen Abend.

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0: Wir gehen mit Inixes durch den Partyabend. New Sensation und keine Angst, aus dem Partyabend machen wir durchaus eine Partynacht. Nur weil gleich Mitternacht ist, da hören wir ja nicht auf. Also keine Sorge, die Partymusik geht uns so schnell nicht aus. Die bleibt bis in die frühen Morgenstunden. Da könnt ihr also noch ein bisschen Party machen, tanzen oder was auch immer ihr so macht in der Nacht von Samstag auf Sonntag. Schönes Wochenende euch. Jetzt mit Cyril. Hier kommt Stumbling in
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1: Ich bin Ursula Winkler. Nach dem vorläufigen Aus für die versprochene Entlastungsprämie hält Finanzminister Klingbeil an Hilfen für Beschäftigte fest. Seine Hand bleibe ausgestreckt, sagte er. Die Bundesregierung will bei ihrem nächsten Spitzentreffen am Dienstag über Lösungen beraten.
2: Man dürfe sich jetzt nicht im Klein-Klein zerlegen, sondern müsse den Bürgerinnen und Bürgern schnell ein Signal senden, mahnt Finanzminister Klingbeil. Nach dem Nein der Länder zur steuerfreien Prämie könnten beim Treffen am Dienstag Entlastungen über eine Reform der Einkommensteuer angeschoben werden. Davon sollen dann vor allem Menschen mit kleinen und mittleren Einkommen profitieren. Aber auch da ist fraglich, ob die Länder am Ende mitziehen. Denn sie lehnen die Entlastungsprämie für Beschäftigte vor allem wegen möglicher Steuerausfälle ab. Katrin Müller, Nachrichtenredakteurin.
1: Im kommenden Jahr könnte es deutlich weniger Behandlungen in den Arztpraxen geben, wegen der geplanten Einsparungen im Gesundheitswesen. Nach Angaben der Kassenärztlichen Vereinigungen wären dadurch rund 46 Millionen Behandlungsfälle nicht finanziert.
3: Die Kassenärzte schlagen Alarm. Es drohen noch weniger Arzttermine, noch längere Wartezeiten und noch mehr Aufnahmestopps in Praxen. Denn das Gesetz sieht weniger Extrazahlungen an Ärzte vor. Aber die seien Unternehmer, sagt Kassenärztechef Gassen der Bild. Gibt es weniger Geld, müssten die Praxen ihre Angebote eben einschränken. Das Sparpaket soll dafür sorgen, dass die Beiträge der gesetzlichen Krankenkassen nicht weiter ansteigen. Das Gesetz muss noch durch den Bundestag und Bundesrat. Thomas Bremser, Nachrichtenredaktion.
1: Das vom Hantavirus-Ausbruch betroffene Kreuzfahrtschiff Hondius soll heute die Kanareninsel Teneriffa erreichen und vor einem Hafen anlegen. Die Ausschiffung der Menschen soll dann bei Tageslicht beginnen. Die Heimreise der deutschen und anderen europäischen Passagiere ist laut spanischen Behörden gesichert. Sie werden in versiegelten Fahrzeugen über einen abgesperrten Korridor transportiert und direkt in ihre Herkunftsländer zurückgeführt. 3 Menschen waren an Bord gestorben. Zum Fußball. Im Abendspiel der Bundesliga hat der FC Bayern beim VfL Wolfsburg mit 1:0 gewonnen. Zuvor hatte sich RB Leipzig das Ticket für die Champions League geholt mit einem 2:1-Sieg gegen St. Pauli. Die weiteren Ergebnisse: Hoffenheim-Bremen 1:0, Augsburg-Gladbach 3:1 und Stuttgart-Leverkusen ebenfalls 3:1.
4: Das Wetter.
5: Das wird eine ganz schön frische Nacht. 5 bis 10 Grad sind maximal drin, aber immerhin bleibt es noch trocken. Dann gucken wir auf den Tag heute. Der sieht erstmal noch ganz schön aus mit einem Mix aus Sonne und Wolken und bis zu 22 Grad. Allerdings so zum späten Nachmittag hin müssen wir vor allem im Südwesten dann mit ein paar Schauern rechnen. Und hier und da ist auch mal ein Gewitter drin.
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6: A61 Koblenz-Mönchengladbach zwischen Mönchengladbach-Güderath und Mönchengladbach-Wickrath. Dichter Verkehr, 7 Minuten Zeitverlust. Wir wünschen allen unterwegs gute Fahrt.
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5: Hallo, kommt gut durch die Nacht mit mir. Ich bin Vera Körber und wir geben Vollgas mit Run DMC und It's Like That. And it goes a little something like this.

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1: Trocken, aber ganz schön kalt geht es durch die Nacht. Allerhöchstens sind 10 Grad drin. Allerdings ist es meistens dann doch noch kühler hier und da, sogar nur bis zu 5. Der Sonntag wird nochmal ein richtig schöner Tag. Es lohnt sich also auf jeden Fall nochmal vor die Tür zu gehen. Viel Sonne und ein paar Wolken. Hält sich allerdings nicht überall, vor allem im Südwesten ziehen dann ab dem Nachmittag ein paar Schauer durch. Da wird es dann also ein bisschen ungemütlicher.
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2: A1 Dortmund-Köln zwischen Burscheid und Kreuz Leverkusen, 2 Kilometer Stau. Wir wünschen allen unterwegs gute Fahrt.
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1: Hallo, ich bin Vera Körber. Ich hoffe doch, dass ihr gut durch diese Nacht kommt. Wir machen es jetzt mal ein bisschen entspannter mit den Fantastischen Vier, MFG.
3: Nun, da sich der Vorhang der Nacht von der Bühne hebt, kann das Spiel beginnen, das uns vom Drama einer Kultur

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1: Ich bin Ursula Winkler. Nach dem vorläufigen Stopp für die von der Bundesregierung versprochene Entlastungsprämie hat Bundeskanzler Merz Beratungen der Koalition über andere Lösungen angekündigt. Er sagte, man werde in der Koalition diskutieren, was noch getan werden könne. Vorgesehen war, dass Arbeitgeber ihren Beschäftigten freiwillig bis zu 1.000 Euro steuerfrei als Entlastung zahlen können. Im Bundesrat hatte die Prämie aber die nötige Mehrheit verfehlt. Mit einer Militärparade in Moskau hat Russland wie immer am 9. Mai den Sieg über Nazi-Deutschland gefeiert. Präsident Putin zeigte sich bei seiner Rede überzeugt, den Angriffskrieg gegen die Ukraine zu gewinnen.
2: Der Kreml hier in Moskau reagierte erleichtert, dass die Militärparade ohne die befürchteten Drohnenangriffe aus der Ukraine über die Bühne ging. Aus Angst vor Störungen verzichtete Kreml-Chef Putin diesmal auf die sonst übliche Waffenschau mit Panzern und Raketen. Sehr gelegen kam Putin und den tausenden Soldaten heute auch eine von US-Präsident Trump vermittelte Waffenruhe. Die hielt zwar zumindest hier in Moskau, an anderen Stellen aber warfen sich die Kriegsparteien wie bei Waffenruhen in der Vergangenheit erneut massenhafte Verstöße vor. Aus Moskau, Ulf Mauder.
1: Altersvorsorge per Aktie bleibt für viele Menschen in Deutschland ein Tabu, trotz neuer staatlicher Förderung. Fast jeder zweite Erwerbstätige hält es für unwahrscheinlich, ein gefördertes Altersvorsorgedepot zu eröffnen. Das ergab eine YouGov-Umfrage für die Postbank.
3: Die Deutschen gelten beim Geldanlegen als vorsichtig. Aktien und Fonds sind vielen zu unsicher, obwohl dabei langfristig oft mehr rumkommt als beim klassischen Sparkonto. Ab Januar soll es neue Möglichkeiten geben, privat und staatlich gefördert über ein Altersvorsorgedepot für den Ruhestand vorzusorgen. Kinder und Jugendliche können mit der Frühstartrente den ersten Grundstein legen. Laut Umfrage würde rund ein Drittel der Berufstätigen dann aber eine sichere Anlage mit garantiertem Auszahlungsbetrag wählen, statt der Risikovariante ohne Garantien. Katrin Müller, Nachrichtenredaktion.
1: Zum Fußball. Im Abendspiel der Bundesliga hat der FC Bayern beim VfL Wolfsburg mit 1:0 gewonnen. Zuvor hatte sich RB Leipzig das Ticket für die Champions League geholt mit einem 2:1-Sieg gegen St. Pauli. Die weiteren Ergebnisse: Hoffenheim-Bremen 1:0, Augsburg-Gladbach 3:1 und Stuttgart-Leverkusen ebenfalls 3:1.
4: Das Wetter.
5: Temperaturen gehen teilweise runter auf 5 Grad. Wird also eine ganz schön frische Nacht, aber immerhin bleibt es trocken. Erstmal kein Regen in Sicht. Erstmal allerdings, denn am Nachmittag heute an dem Sonntag können im Südwesten schon mal ein paar Schauer und Gewitter durchziehen. Im Rest von Nordrhein-Westfalen ist es dann meist trocken. Und tagsüber ist es eben auch noch ganz schön mit viel Sonne und ein paar Wölkchen. Temperaturen dazu maximal 22 Grad.
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6: A1 Dortmund-Köln zwischen Burscheid und Kreuz Leverkusen 2 Kilometer Stau. Wir wünschen allen unterwegs gute Fahrt.
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5: Hallo, hallo, nicht einschlafen jetzt hier in der Nacht. Wir wollen euch doch ein bisschen wach halten, oder? Ich bin Vera Körber und Unterstützung hole ich mir jetzt von Fastboy und Ruff mit Wave.
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0: wann ihr essen geht. Und euer Gegenüber holt erstmal schön das Handy raus, sobald das Essen kommt. Erstmal Fotos machen für Insta, ab in eine Story und was nicht alle. Könnt ihr auch gerne machen, wenn ich dabei bin. Nur dann müsst ihr damit rechnen, dass ich mich den ganzen Abend darüber lustig machen werde. Bitteschön. Ja, ein Sternerestaurant in Berlin findet das auch ziemlich bescheiden und sieht das nicht mehr so gerne, wenn Gäste das Handy am Tisch benutzen. Jetzt stellt sich natürlich die Frage, was machen die Scharen von Food-Influencern jetzt? Kevin Zimmer ist dem Ganzen mal auf den Grund gegangen.
1: Ja, wie wär's einfach mal mit das Studium zu Ende bringen oder zu arbeiten?
2: Nö.
3: Nö?
2: Nö.
3: Nö.
2: Nee.
1: Aber so ist das nun mal heute, ne? Man geht schön essen, nicht zum sich was Gutes tun, sondern ja, hier für die Follower. Guckt mal, mein tolles Leben, ich kann mir sogar Essen leisten. Knips, knips. Gut, manchmal will das Restaurant eine schöne Stimmung mit ein paar Kerzen. Es ist natürlich viel zu dunkel für den Influencer. Naja gut, dafür gibt's ja Ringlicht immer mit dabei, ne? Hier geht's nicht mehr ums Essen, wie auch nach 20 Fotos, 3 Stories, TikToks und Reels ist das Essen wie ein klassischer Influencer aus Dubai. Schön, aber kalt.
4: Oh, das ist ja richtig was zum Anknabbern hier.
1: Jetzt muss man sich allerdings fragen, das Berliner Restaurant, das jetzt die Handys am Tisch verbieten möchte, heißt nobelhart und schmutzig. Will man mit dem Essen außer Fotografieren bei dem Namen da überhaupt noch? Naja gut, ein Kunde war auf jeden Fall so sauer, dass er seine Reservierung in dem Nobelladen storniert hat. Natürlich hat er das gepostet, ohne geht ja nicht. Andere Restaurantbetreiber finden zumindest gut, dass dieses Restaurant diese Diskussion schon mal angeregt hat. Nur dieses Restaurant in Berlin muss wissen, was sie da machen, wenn sie wirklich nur Gäste haben wollen, die ihre Handys weglegen und das Essen nicht mehr fotografieren. Ich meine, wir wissen alle, wer gerade angekündigt hat, keine Essensvideos mehr zu posten. Und ich finde, darauf muss man ja hinweisen, dass ab jetzt er, ein potenzieller Kunde, im Nobelhart und schmutzig werden könnte. Markus Söder.
5: Hey, ich bin heute wieder mal im McDonald's. Ich liebe McDonald's.
1: Einzige Chance für den Laden, sie streichen die

0: Das Wetter.
1: Das wird eine ganz schön frische Nacht. 5 bis 10 Grad sind maximal drin, aber immerhin bleibt es noch trocken. Dann gucken wir auf den Tag heute. Der sieht erstmal noch ganz schön aus mit einem Mix aus Sonne und Wolken und bis zu 22 Grad. Allerdings so zum späten Nachmittag hin müssen wir vor allem im Südwesten dann mit ein paar Schauern rechnen. Hier und da ist auch mal ein Gewitter drin.
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2: A1 Dortmund-Köln zwischen Burscheid und Kreuz Leverkusen. 1 Kilometer Stau. Wir wünschen allen unterwegs gute Fahrt.
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1: Hallo, ich bin Vera Körber. Ja, normalerweise sagt Jason Derulo ja selbst seinen Namen, ne, bei jedem Song. Bei dem hat er aber irgendwie mal eine Ausnahme gemacht. Da hat dann sagen lassen, müsst ihr gleich genau hinhören. Ich sage ihn jetzt nochmal, Jason Derulo für euch mit Talk Dirty. Aha, da war's, Jason Derulo. Eine schöne Nacht wünsche ich euch. Get jazzy on.

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